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6: Nachrichten. Auf dem Leipziger Südfriedhof ist eine Metallurne von einem Familiengrab gestohlen worden. Die Polizei hat mitgeteilt, dass die Urne gewaltsam entfernt wurde und der Sachschaden bei etwa 250 Euro liegt. Der historische Wert der Urne konnte noch nicht ermittelt werden. Die Ermittler bitten die Bevölkerung um Hinweise zu diesem besonders schweren Fall des Diebstahls. Zeugen können sich beim Polizeirevier Südost in Leipzig melden. Die DGB-Chefin von Sachsen, Daniela Kolbe, hat sich gegen die Streichung des 1. Mai als Feiertag ausgesprochen. Laut Kolbe sind Vorschläge aus Wirtschaft und Politik, Feiertage für mehr Wirtschaftswachstum zu streichen, nicht zielführend. Stattdessen fordert sie einen Zukunftspakt für sichere Arbeitsplätze. Am 1. Mai haben in Sachsen rund 26.000 Menschen an Demonstrationen teilgenommen, um gegen Angriffe auf Arbeitnehmerrechte zu protestieren. In Dresden haben tausende Zuschauer die traditionelle Flottenparade der sächsischen Dampfschifffahrt am 1. Mai verfolgt. Nach Angaben des Unternehmens nahmen 8 Personendampfer und 2 Motorschiffe an der Fahrt auf der Elbe teil. Die Veranstaltung markiert den Beginn der Hauptsaison für die Weiße Flotte, deren Karten komplett ausverkauft waren. Die sächsische Dampfschifffahrt rühmt sich, die älteste und größte Raddampferflotte weltweit zu besitzen.

Pendler zwischen Chemnitz und Dresden brauchten heute starke Nerven. Auf den Linien der mitteldeutschen Regiobahn kam es zu teils deutlichen Verspätungen. Betroffen waren vor allem die Verbindungen RE3 und RB30. Grund für die Störungen war ein Problem an der Signaltechnik zwischen Freiberg und Oederan. Offenbar im Zusammenhang mit vorausgegangenen Bauarbeiten. Zwar konnte die Störung im Laufe des Tages behoben werden, doch die Auswirkungen waren bis in den Nachmittag hinein spürbar. Viele Züge fuhren verspätet, Anschlüsse wurden verpasst. Auch in den kommenden Tagen müssen sich Fahrgäste auf Einschränkungen einstellen. Bereits angekündigt sind weitere Anpassungen im Schienenersatzverkehr. So kommt es beispielsweise am 3. Mai aufgrund von Oberleitungsarbeiten zu Sperrungen im Raum Dresden, unter anderem zwischen Freital und Dresden-Neustadt. Hier fahren Busse statt Bahnen. Die Ersatzverkehre verkehren zeitweise in angepasstem Takt, auch Abfahrtszeiten können sich verschieben. Zusätzlich wird es ab dem 4. Mai in den Nächten immer wieder zu Einschränkungen kommen. Wer in den kommenden Tagen unterwegs ist, sollte sich daher vorab informieren, online oder direkt am Bahnhof. Denn auch wenn die Technik wieder funktioniert, die Folgen der Störung waren am Abend noch deutlich zu spüren.

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1: Pendler zwischen Chemnitz und Dresden brauchten heute starke Nerven. Auf den Linien der mitteldeutschen Regiobahn kam es zu teils deutlichen Verspätungen. Betroffen waren vor allem die Verbindungen RE3 und RB30. Grund für die Störungen war ein Problem an der Signaltechnik zwischen Freiberg und Oederan. Offenbar im Zusammenhang mit vorausgegangenen Bauarbeiten. Zwar konnte die Störung im Laufe des Tages behoben werden, doch die Auswirkungen waren bis in den Nachmittag hinein spürbar. Viele Züge fuhren verspätet, Anschlüsse wurden verpasst. Auch in den kommenden Tagen müssen sich Fahrgäste auf Einschränkungen einstellen. Bereits angekündigt sind weitere Anpassungen im Schienenersatzverkehr. So kommt es beispielsweise am 3. Mai aufgrund von Oberleitungsarbeiten zu Sperrungen im Raum Dresden, unter anderem zwischen Freital und Dresden-Neustadt. Hier fahren Busse statt Bahnen. Die Ersatzverkehre verkehren zeitweise in angepasstem Takt, auch Abfahrtszeiten können sich verschieben. Zusätzlich wird es ab dem 4. Mai in den Nächten immer wieder zu Einschränkungen kommen. Wer in den kommenden Tagen unterwegs ist, sollte sich daher vorab informieren, online oder direkt am Bahnhof. Denn auch wenn die Technik wieder funktioniert, die Folgen der Störung waren am Abend noch deutlich zu spüren.

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1: Aber es ist eben so, man spendet doch lieber einen gemeinnützigen Verein oder eine Stiftung als sozusagen an die Stadtverwaltung.
2: Imposant rund Schloss Albrechtsberg und das Lingener Schloss an Dresdens Elbufer. Seit mehr als 200 Jahren prägen sie das Stadtbild. Als Kulturorte, Ausflugsziel und Teil der Dresdner Geschichte. Doch vor allem Schloss Albrechtsberg braucht in den kommenden Jahren viel Geld für dringend notwendige Sanierungen. Und auch beim Lingener Schloss gibt es finanzielle Probleme. Warum sich jetzt der Förderverein Dresdner Elbschlösser gegründet hat, erklärt der Vorsitzende Lars Knüpfer.
3: Wenn man sich hier umschaut, diese Schlösser sind ja für viele Dresden auch eine Herzensangelegenheit. Und die zeigen eigentlich all das, was Dresden ausmacht. Besondere Architektur, einen besonderen Ort, Lebensfreude, Kultur, Kunst, Wein. Also all die Dinge, die für die Dresden letztendlich auch steht. Und das gilt es natürlich zu bewahren, zu erhalten und auch zukünftig so der Öffentlichkeit zugänglich zu machen, wie es heute ist.
2: Gerade in Zeiten knapper Kassen braucht es für große Vorhaben wie die Sanierung des römischen Bads zusätzliche Unterstützung aus der Stadtgesellschaft. Die Schlösser bleiben zwar in städtischer Verantwortung, Baubürgermeister Stefan Kühn betont aber, dass der Erhalt solcher Anlagen nur gemeinsam gelingen kann.
1: Der Stadtrat hat uns beauftragt, ein Schlösserkonzept vorzulegen für alle drei Schlösser. Das meint im Beispiel jetzt die beiden Elbschlösser, Lingener Schloss in Albrechtsberg und das Schloss Schönfeld. Und wir wollen natürlich darstellen, dass es wirtschaftlich am schlauesten ist, die in einer Hand zu betreiben. Es gibt viele Veranstaltungen, die in allen drei Schlössern funktionieren. Es wird zum Beispiel in allen drei Schlössern geheiratet. Und es gibt einfach Synergieeffekte, wenn aus einer Hand diese drei Schlösser betrieben werden, weil sie natürlich finanzielle Herausforderungen sind. Das ist gemeinsames Veranstaltungsmanagement, das sind aber auch Tätigkeiten im Bereich der Sanierung, wo es gut ist, wenn das in einer Hand ist.
2: Um das Lingener Schloss hatte sich bisher ein eigener Förderverein gekümmert. Der steckt inzwischen in finanziellen Schwierigkeiten und befindet sich im Insolvenzverfahren. Ob das Schloss wieder vollständig in die Hand der Stadt zurückkehrt oder ein privater Investor eine Rolle spielt, ist derzeit noch offen. Der Förderverein Dresdner Elbschlösser möchte jedenfalls so einiges anders machen, um die finanzielle Belastung möglichst gering zu halten.
3: Also wir sind wirklich rein auf das Sammeln von Spenden aus. Wir werden jetzt nicht, haben überhaupt nicht den Anspruch, Schlösser zu betreiben und zu bewirtschaften, sondern wir sind wirklich eine reine Förderstruktur. Ich kann das an einem Beispiel gut erklären. Als der Kulturpalast gebaut wurde, gab es einen Förderverein, der hat Spenden gesammelt und im Ergebnis konnte die Orgel, das wunderbare Stück, in den Kulturpalast eingebaut werden. Und das ist so ein Beispiel, wie wir unsere Arbeit entsprechend auch verstehen. Also die Landeshauptstadt Dresden dabei zu unterstützen, dass auch Gelder reinkommen, um das eine oder andere zu ermöglichen, was sonst auch bei den knappen Haushalts- und Kassenlagen möglicherweise erst viel, viel später geschafft werden könnte.
2: Der Förderverein versteht sich damit als zusätzliche Stütze für die Stadt und als Ansprechpartner für alle, die sich für den Erhalt der Dresdner Elbschlösser engagieren möchten. Ziel ist, Schloss Albrechtsberg und das Lingener Schloss langfristig als öffentliche Orte für Kultur, Geschichte und Erholung zu sichern.

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2: Aber es ist eben so, man spendet doch lieber einen gemeinnützigen Verein oder eine Stiftung als sozusagen an die Stadtverwaltung.
3: Imposant rund Schloss Albrechtsberg und das Lingener Schloss an Dresdens Elbufer. Seit mehr als 200 Jahren prägen sie das Stadtbild. Als Kulturorte, Ausflugsziel und Teil der Dresdner Geschichte. Doch vor allem Schloss Albrechtsberg braucht in den kommenden Jahren viel Geld für dringend notwendige Sanierungen. Und auch beim Lingener Schloss gibt es finanzielle Probleme. Warum sich jetzt der Förderverein Dresdner Elbschlösser gegründet hat, erklärt der Vorsitzende Lars Knüpfer.
4: Wenn man sich hier umschaut, diese Schlösser sind ja für viele Dresden auch eine Herzensangelegenheit. Und die zeigen eigentlich all das, was Dresden ausmacht. Besondere Architektur, einen besonderen Ort, Lebensfreude, Kultur, Kunst, Wein. Also all die Dinge, für die Dresden letztendlich auch steht. Und das gilt es natürlich zu bewahren, zu erhalten und auch zukünftig so der Öffentlichkeit zugänglich zu machen, wie es heute ist.
3: Gerade in Zeiten knapper Kassen braucht es für große Vorhaben wie die Sanierung des römischen Bads zusätzliche Unterstützung aus der Stadtgesellschaft. Die Schlösser bleiben zwar in städtischer Verantwortung, Baubürgermeister Stefan Kühn betont aber, dass der Erhalt solcher Anlagen nur gemeinsam gelingen kann.
2: Der Stadtrat hat uns beauftragt, ein Schlösserkonzept vorzulegen für alle drei Schlösser. Das meint im Beispiel jetzt die beiden Elbschlösser, Lingener Schloss in Albrechtsberg und das Schloss Schönfeld. Und wir wollen natürlich darstellen, dass es wirtschaftlich am schlauesten ist, die in einer Hand zu betreiben. Es gibt viele Veranstaltungen, die in allen drei Schlössern funktionieren. Es wird zum Beispiel in allen drei Schlössern geheiratet. Und es gibt einfach Synergieeffekte, wenn aus einer Hand diese drei Schlösser betrieben werden, weil sie natürlich finanzielle Herausforderungen sind. Das ist gemeinsames Veranstaltungsmanagement, das sind aber auch Tätigkeiten im Bereich der Sanierung, wo es gut ist, wenn das in einer Hand ist.
3: Um das Lingener Schloss hatte sich bisher ein eigener Förderverein gekümmert. Der steckt inzwischen in finanziellen Schwierigkeiten und befindet sich im Insolvenzverfahren. Ob das Schloss wieder vollständig in die Hand der Stadt zurückkehrt oder ein privater Investor eine Rolle spielt, ist derzeit noch offen. Der Förderverein Dresdner Elbschlösser möchte jedenfalls so einiges anders machen, um die finanzielle Belastung möglichst gering zu halten.
4: Also wir sind wirklich rein auf das Sammeln von Spenden aus. Wir werden jetzt nicht, haben überhaupt nicht den Anspruch, Schlösser zu betreiben und zu bewirtschaften, sondern wir sind wirklich eine reine Förderstruktur. Ich kann das an einem Beispiel gut erklären. Als der Kulturpalast gebaut wurde, gab es einen Förderverein, der hat Spenden gesammelt und im Ergebnis konnte die Orgel, das wunderbare Stück, in den Kulturpalast eingebaut werden. Und das ist so ein Beispiel, wie wir unsere Arbeit entsprechend auch verstehen. Also die Landeshauptstadt Dresden dabei zu unterstützen, dass auch Gelder reinkommen, um das eine oder andere zu ermöglichen, was sonst auch bei den knappen Haushalts- und Kassenlagen möglicherweise erst viel, viel später geschafft werden könnte.
3: Der Förderverein versteht sich damit als zusätzliche Stütze für die Stadt und als Ansprechpartner für alle, die sich für den Erhalt der Dresdner Elbschlösser engagieren möchten. Ziel ist, Schloss Albrechtsberg und das Lingener Schloss langfristig als öffentliche Orte für Kultur, Geschichte und Erholung zu sichern.

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2: Wir haben einen strukturell nicht ausgeglichenen Haushalt. Wir hatten eine Deckungslücke von 2,9 Milliarden.
3: Es ist ein Satz, der den Ton für die kommenden Monate setzt. In der sächsischen Staatskanzlei hat sich die Staatsregierung auf Eckwerte für den künftigen Doppelhaushalt 2027-2028 verständigt. Finanzminister Christian Piwarz macht deutlich, Sachsen muss seinen Haushalt auf sichere Beine stellen. Und vor allem an die Ausgaben ran.
2: Die Einnahmeseite ist nicht unser Problem. Wir werden in den nächsten beiden Jahren Einnahmen von über 51 Milliarden Euro im Freistaat Sachsen haben. Steuer und steuerinduzierte Einnahmen. Das Problem sind die Ausgaben, teilweise ausgemacht, teilweise aber eben auch von anderen vorgegeben, wo wir nur exekutieren können und müssen eben dafür Sorge tragen, dass dieses Verhältnis zwischen Einnahmen und Ausgaben wieder in ein vernünftiges überwechseln kann.
3: Auch Ministerpräsident Michael Kretschmer versucht, die heikle Botschaft politisch einzuordnen. Denn hinter dem Finanzrahmen steht eine Grundsatzfrage. Was muss Sachsen trotz schwieriger Haushaltslage weiter leisten können?
4: Wir können mit diesem Haushaltsvolumen dafür sorgen, dass das Wesentliche in diesem Land weiter gelingt. Und zwar in allen gesellschaftlichen Gruppen. Im sozialen Bereich, im Jugendbereich, im Bereich der Wirtschaft, im Bereich des Sports oder der Feuerwehr, im Bereich der Polizei.
3: Damit dieses Grundgerüst gehalten werden kann, greift Sachsen zu einem Mittel, das politisch besonders sensibel ist. Für die Haushaltsjahre 2027 und 2028 plant der Freistaat eine zeitlich begrenzte Kreditaufnahme von insgesamt rund 1,4 Milliarden Euro. Die Regierung nutzt damit den Spielraum, den das Grundgesetz den Ländern erlaubt.
2: Wir haben uns entschieden, für die nächsten beiden Jahre die Möglichkeit zu nutzen, die das Grundgesetz uns auftut, also diese 0,35% des Bruttoinlandsprodukts als Kredite aufzunehmen. Warum tun wir das? Weil wir einerseits ganz klar sagen, wir müssen konsolidieren, wir müssen strukturell dafür sorgen, die Haushalte auszugleichen. Aber weil uns auch klar ist, das wird Zeit brauchen. Die Maßnahmen, die wir jetzt miteinander besprochen haben, werden Zeit brauchen, bis sie wirken. Und wir wollen nicht, dass dieses Land handlungsunfähig wird, dass Strukturen wegbrechen, die wir erhalten wollen und dass wir an eine so gefühlte Abbruchkante kommen, wo mit einem Mal vieles nicht mehr geht.
3: Kreditaufnahme und gleichzeitig sparen. Genau darin liegt der Spagat dieses Haushalts. Die Staatsregierung spricht von einer Übergangslösung, nicht von einem Freifahrtschein. Denn klar ist auch, jeder neue Kredit schafft später neue Belastungen.
4: Wir werden trotzdem immer sagen müssen, wir sind in einer Haushaltsnotlage. Deutschland ist jetzt das vierte Jahr in einer Rezession. Es ist eine Haushaltsnotlage. Und deswegen gehen nicht alle Dinge. Es geht auch nicht etwas mehr. Es ist eine Entscheidung, diese Schulden aufzunehmen, die uns so, so schwer fällt. Und in Gottes Namen, für zwei Jahre wird das auch alles gehen. Aber es ist relativ schnell klar, wenn man das mal sagt, 2, 4, 6, 8, 10, was das für Beträge sind und wie schnell dann am Ende die Zinsen, das Volumen dessen, was man aufnehmen könnte, auffressen. Deswegen ist es wirklich eine Überbrückung. Es geht darum, das, was uns so wichtig ist, was vielleicht auch dafür da ist, dass es, wenn es wirtschaftlich wieder aufgeht, das wieder anschließen können, dass wir das jetzt nicht aufgeben.
3: Neben den Krediten soll der Staat selbst schlanker werden. Besonders deutlich wird das beim Personal. Bis 2040 sollen tausende Stellen wegfallen. Wie stark einzelne Resorts betroffen sind, soll sich nach Aufgaben, Bedarf und Entwicklung der kommenden Jahre richten.
2: Wir haben uns auf einen Stellenabbaupfad bis 2040 verständigt. Wir wollen 8.773 Stellen reduzieren, Stück für Stück, die jeweiligen Bedürfnisse der einzelnen Häuser abgestimmt, nach Möglichkeit linear beginnend ab 27, dort wo es nicht möglich ist, später.
3: Der Finanzrahmen ist damit noch kein fertiger Haushalt, aber er zeigt die Richtung. Sachsen will sparen, Personal abbauen und zugleich mit Krediten Zeit gewinnen. Für viele Bereiche dürfte die eigentliche Debatte damit erst beginnen. Denn jetzt müssen die Resorts konkret ausrechnen, was die Vorgaben für ihre Arbeit bedeuten. Anfang Juni soll weiter beraten werden. Danach muss der Entwurf in den Landtag.

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5: Nachrichten. Auf dem Leipziger Südfriedhof ist eine Metallurne von einem Familiengrab gestohlen worden. Die Polizei hat mitgeteilt, dass die Urne gewaltsam entfernt wurde und der Sachschaden bei etwa 250 Euro liegt. Der historische Wert der Urne konnte noch nicht ermittelt werden. Die Ermittler bitten die Bevölkerung um Hinweise zu diesem besonders schweren Fall des Diebstahls. Zeugen können sich beim Polizeirevier Südost in Leipzig melden. Die DGB-Chefin von Sachsen, Daniela Kolbe, hat sich gegen die Streichung des 1. Mai als Feiertag ausgesprochen. Laut Kolbe sind Vorschläge aus Wirtschaft und Politik, Feiertage für mehr Wirtschaftswachstum zu streichen, nicht zielführend. Stattdessen fordert sie einen Zukunftspakt für sichere Arbeitsplätze. Am 1. Mai haben in Sachsen rund 26.000 Menschen an Demonstrationen teilgenommen, um gegen Angriffe auf Arbeitnehmerrechte zu protestieren. In Dresden haben tausende Zuschauer die traditionelle Flottenparade der sächsischen Dampfschifffahrt am 1. Mai verfolgt. Nach Angaben des Unternehmens nahmen 8 Personendampfer und 2 Motorschiffe an der Fahrt auf der Elbe teil. Die Veranstaltung markiert den Beginn der Hauptsaison für die Weiße Flotte, deren Karten komplett ausverkauft waren. Die sächsische Dampfschifffahrt rühmt sich, die älteste und größte Raddampferflotte weltweit zu besitzen.

Pendler zwischen Chemnitz und Dresden brauchten heute starke Nerven. Auf den Linien der mitteldeutschen Regiobahn kam es zu teils deutlichen Verspätungen. Betroffen waren vor allem die Verbindungen RE3 und RB30. Grund für die Störungen war ein Problem an der Signaltechnik zwischen Freiberg und Oederan. Offenbar im Zusammenhang mit vorausgegangenen Bauarbeiten. Zwar konnte die Störung im Laufe des Tages behoben werden, doch die Auswirkungen waren bis in den Nachmittag hinein spürbar. Viele Züge fuhren verspätet, Anschlüsse wurden verpasst. Auch in den kommenden Tagen müssen sich Fahrgäste auf Einschränkungen einstellen. Bereits angekündigt sind weitere Anpassungen im Schienenersatzverkehr. So kommt es beispielsweise am 3. Mai aufgrund von Oberleitungsarbeiten zu Sperrungen im Raum Dresden, unter anderem zwischen Freital und Dresden-Neustadt. Hier fahren Busse statt Bahnen. Die Ersatzverkehre verkehren zeitweise in angepasstem Takt, auch Abfahrtszeiten können sich verschieben. Zusätzlich wird es ab dem 4. Mai in den Nächten immer wieder zu Einschränkungen kommen. Wer in den kommenden Tagen unterwegs ist, sollte sich daher vorab informieren, online oder direkt am Bahnhof. Denn auch wenn die Technik wieder funktioniert, die Folgen der Störung waren am Abend noch deutlich zu spüren.

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1: Pendler zwischen Chemnitz und Dresden brauchten heute starke Nerven. Auf den Linien der mitteldeutschen Regiobahn kam es zu teils deutlichen Verspätungen. Betroffen waren vor allem die Verbindungen RE3 und RB30. Grund für die Störungen war ein Problem an der Signaltechnik zwischen Freiberg und Oederan. Offenbar im Zusammenhang mit vorausgegangenen Bauarbeiten. Zwar konnte die Störung im Laufe des Tages behoben werden, doch die Auswirkungen waren bis in den Nachmittag hinein spürbar. Viele Züge fuhren verspätet, Anschlüsse wurden verpasst. Auch in den kommenden Tagen müssen sich Fahrgäste auf Einschränkungen einstellen. Bereits angekündigt sind weitere Anpassungen im Schienenersatzverkehr. So kommt es beispielsweise am 3. Mai aufgrund von Oberleitungsarbeiten zu Sperrungen im Raum Dresden, unter anderem zwischen Freital und Dresden-Neustadt. Hier fahren Busse statt Bahnen. Die Ersatzverkehre verkehren zeitweise in angepassten Takt, auch Abfahrtszeiten können sich verschieben. Zusätzlich wird es ab dem 4. Mai in den Nächten immer wieder zu Einschränkungen kommen. Wer in den kommenden Tagen unterwegs ist, sollte sich daher vorab informieren, online oder direkt am Bahnhof. Denn auch wenn die Technik wieder funktioniert, die Folgen der Störung waren am Abend noch deutlich zu spüren.

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1: Aber es ist eben so, man spendet doch lieber einen gemeinnützigen Verein oder eine Stiftung als sozusagen an die Stadtverwaltung.
2: Imposant rund Schloss Albrechtsberg und das Lingener Schloss an Dresdens Elbufer. Seit mehr als 200 Jahren prägen sie das Stadtbild. Als Kulturorte, Ausflugsziel und Teil der Dresdner Geschichte. Doch vor allem Schloss Albrechtsberg braucht in den kommenden Jahren viel Geld für dringend notwendige Sanierungen. Und auch beim Lingener Schloss gibt es finanzielle Probleme. Warum sich jetzt der Förderverein Dresdner Elbschlösser gegründet hat, erklärt der Vorsitzende Lars Knüpfer.
3: Wenn man sich hier umschaut, diese Schlösser sind ja für viele Dresden auch eine Herzensangelegenheit und die zeigen eigentlich all das, was Dresden ausmacht. Besondere Architektur an einem besonderen Ort, Lebensfreude, Kultur, Kunst, Wein, also all die Dinge, für die Dresden letztendlich auch steht. Und das gilt es natürlich zu bewahren, zu erhalten und auch zukünftig so der Öffentlichkeit zugänglich zu machen, wie es heute ist.
2: Gerade in Zeiten knapper Kassen braucht es für große Vorhaben wie die Sanierung des römischen Bads zusätzliche Unterstützung aus der Stadtgesellschaft. Die Schlösser bleiben zwar in städtischer Verantwortung, Baubürgermeister Stefan Kühn betont aber, dass der Erhalt solcher Anlagen nur gemeinsam gelingen kann.
1: Der Stadtrat hat uns beauftragt, ein Schlösserkonzept vorzulegen für alle drei Schlösser. Das meint im Beispiel jetzt die beiden Elbschlösser, Lingener Schloss in Albrechtsberg und das Schloss Schönfeld. Und wir wollen natürlich darstellen, dass es wirtschaftlich am schlauesten ist, die in einer Hand zu betreiben. Es gibt viele Veranstaltungen, die in allen drei Schlössern funktionieren. Es wird zum Beispiel in allen drei Schlössern geheiratet. Und es gibt einfach Synergieeffekte, wenn aus einer Hand diese drei Schlösser betrieben werden, weil sie natürlich finanziell eine Herausforderung sind. Das ist gemeinsames Veranstaltungsmanagement, das sind aber auch Tätigkeiten im Bereich der Sanierung, wo es gut ist, wenn das in einer Hand ist.
2: Um das Lingener Schloss hatte sich bisher ein eigener Förderverein gekümmert. Der steckt inzwischen in finanziellen Schwierigkeiten und befindet sich im Insolvenzverfahren. Ob das Schloss wieder vollständig in die Hand der Stadt zurückkehrt oder ein privater Investor eine Rolle spielt, ist derzeit noch offen. Der Förderverein Dresdner Elbschlösser möchte jedenfalls so einiges anders machen, um die finanzielle Belastung möglichst gering zu halten.
3: Also wir sind wirklich rein auf das Sammeln von Spenden aus. Wir werden jetzt nicht, haben überhaupt nicht den Anspruch, Schlösser zu betreiben und zu bewirtschaften, sondern wir sind wirklich eine reine Förderstruktur. Ich kann das an einem Beispiel gut erklären. Als der Kulturpalast gebaut wurde, gab es einen Förderverein, der hat Spenden gesammelt und im Ergebnis konnte die Orgel, das wunderbare Stück, in den Kulturpalast eingebaut werden. Und das ist so ein Beispiel, wie wir unsere Arbeit entsprechend auch verstehen. Also die Landeshauptstadt Dresden dabei zu unterstützen, dass auch Gelder reinkommen, um das eine oder andere zu ermöglichen, was sonst auch bei den knappen Haushalts- und Kassenlagen möglicherweise erst viel, viel später geschafft werden könnte.
2: Der Förderverein versteht sich damit als zusätzliche Stütze für die Stadt und als Ansprechpartner für alle, die sich für den Erhalt der Dresdner Elbschlösser engagieren möchten. Ziel ist, Schloss Albrechtsberg und das Lingener Schloss langfristig als öffentliche Orte für Kultur, Geschichte und Erholung zu sichern.

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1: Nachrichten. Auf dem Leipziger Südfriedhof ist eine Metallurne von einem Familiengrab gestohlen worden. Die Polizei hat mitgeteilt, dass die Urne gewaltsam entfernt wurde und der Sachschaden bei etwa 250 Euro liegt. Der historische Wert der Urne konnte noch nicht ermittelt werden. Die Ermittler bitten die Bevölkerung um Hinweise zu diesem besonders schweren Fall des Diebstahls. Zeugen können sich beim Polizeirevier Südost in Leipzig melden. Die DGB-Chefin von Sachsen, Daniela Kolbe, hat sich gegen die Streichung des 1. Mai als Feiertag ausgesprochen. Laut Kolbe sind Vorschläge aus Wirtschaft und Politik, Feiertage für mehr Wirtschaftswachstum zu streichen, nicht zielführend. Stattdessen fordert sie einen Zukunftspakt für sichere Arbeitsplätze. Am 1. Mai haben in Sachsen rund 26.000 Menschen an Demonstrationen teilgenommen, um gegen Angriffe auf Arbeitnehmerrechte zu protestieren. In Dresden haben tausende Zuschauer die traditionelle Flottenparade der sächsischen Dampfschifffahrt am 1. Mai verfolgt. Nach Angaben des Unternehmens nahmen 8 Personendampfer und 2 Motorschiffe an der Fahrt auf der Elbe teil. Die Veranstaltung markiert den Beginn der Hauptsaison für die Weiße Flotte, deren Karten komplett ausverkauft waren. Die sächsische Dampfschifffahrt rühmt sich, die älteste und größte Raddampferflotte weltweit zu besitzen.

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1: Aber es ist eben so, man spendet doch lieber einen gemeinnützigen Verein oder eine Stiftung als sozusagen an die Stadtverwaltung.
2: Imposant rund Schloss Albrechtsberg und das Lingener Schloss an Dresdens Elbufer. Seit mehr als 200 Jahren prägen sie das Stadtbild. Als Kulturorte, Ausflugsziel und Teil der Dresdner Geschichte. Doch vor allem Schloss Albrechtsberg braucht in den kommenden Jahren viel Geld für dringend notwendige Sanierungen. Und auch beim Lingener Schloss gibt es finanzielle Probleme. Warum

0: sich jetzt der Förderverein Dresdner Elbschlösser gegründet hat, erklärt der Vorsitzende Lars Knüpfer.
1: Wenn man sich hier umschaut, diese Schlösser sind ja für viele Dresden auch eine Herzensangelegenheit. Und die zeigen eigentlich all das, was Dresden ausmacht. Besondere Architektur, einen besonderen Ort, Lebensfreude, Kultur, Kunst, Wein. Also all die Dinge, für die Dresden letztendlich auch steht. Und das gilt es natürlich zu bewahren, zu erhalten und auch zukünftig so der Öffentlichkeit zugänglich zu machen, wie es heute ist.
0: Gerade in Zeiten knapper Kassen braucht es für große Vorhaben wie die Sanierung des römischen Bads zusätzliche Unterstützung aus der Stadtgesellschaft. Die Schlösser bleiben zwar in städtischer Verantwortung, Baubürgermeister Stefan Kühn betont aber, dass der Erhalt solcher Anlagen nur gemeinsam gelingen kann.
2: Der Stadtrat hat uns beauftragt, ein Schlösserkonzept vorzulegen für alle drei Schlösser. Das meint im Beispiel jetzt die beiden Elbschlösser, Lingner Schloss in Albrechtsberg und das Schloss Schönfeld. Und wir wollen natürlich darstellen, dass es wirtschaftlich am schlauesten ist, die in einer Hand zu betreiben. Es gibt viele Veranstaltungen, die in allen drei Schlössern funktionieren. Es wird zum Beispiel in allen drei Schlössern geheiratet. Und es gibt einfach Synergieeffekte, wenn aus einer Hand diese drei Schlösser betrieben werden, weil sie natürlich finanzielle Herausforderungen sind. Das ist gemeinsames Veranstaltungsmanagement, das sind aber auch Tätigkeiten im Bereich der Sanierung, wo es gut ist, wenn das in einer Hand ist.
0: Um das Lingener Schloss hatte sich bisher ein eigener Förderverein gekümmert. Der steckt inzwischen in finanziellen Schwierigkeiten und befindet sich im Insolvenzverfahren. Ob das Schloss wieder vollständig in die Hand der Stadt zurückkehrt oder ein privater Investor eine Rolle spielt, ist derzeit noch offen. Der Förderverein Dresdner Elbschlösser möchte jedenfalls so einiges anders machen, um die finanzielle Belastung möglichst gering zu halten.
1: Also wir sind wirklich rein auf das Sammeln von Spenden aus. Wir werden jetzt nicht, haben überhaupt nicht den Anspruch, Schlösser zu betreiben und zu bewirtschaften, sondern wir sind wirklich eine reine Förderstruktur. Ich kann das an einem Beispiel gut erklären. Als der Kulturpalast gebaut wurde, gab es einen Förderverein, der hat Spenden gesammelt und im Ergebnis konnte die Orgel, das wunderbare Stück, in den Kulturpalast eingebaut werden. Und das ist so ein Beispiel, wie wir unsere Arbeit entsprechend auch verstehen. Also die Landeshauptstadt Dresden dabei zu unterstützen, dass auch Gelder reinkommen, um das eine oder andere zu ermöglichen, was sonst auch bei den knappen Haushalts- und Kassenlagen möglicherweise erst viel, viel später geschafft werden könnte.
0: Der Förderverein versteht sich damit als zusätzliche Stütze für die Stadt und als Ansprechpartner für alle, die sich für den Erhalt der Dresdner Elbschlösser engagieren möchten. Ziel ist, Schloss Albrechtsberg und das Lingener Schloss langfristig als öffentliche Orte für Kultur, Geschichte und Erholung zu sichern.

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2: Wir haben einen strukturell nicht ausgeglichenen Haushalt. Wir hatten eine Deckungslücke von 2,9 Milliarden.
3: Es ist ein Satz, der den Ton für die kommenden Monate setzt. In der sächsischen Staatskanzlei hat sich die Staatsregierung auf Eckwerte für den künftigen Doppelhaushalt 2027-2028 verständigt. Finanzminister Christian Piwarz macht deutlich, Sachsen muss seinen Haushalt auf sichere Beine stellen. Und vor allem an die Ausgaben ran.
2: Die Einnahmeseite ist nicht unser Problem. Wir werden in den nächsten beiden Jahren Einnahmen von über 51 Milliarden Euro im Freistaat Sachsen haben. Steuer und steuerinduzierte Einnahmen. Das Problem sind die Ausgaben, teilweise ausgemacht, teilweise aber eben auch von anderen vorgegeben, wo wir nur exekutieren können und müssen eben dafür Sorge tragen, dass dieses Verhältnis zwischen Einnahmen und Ausgaben wieder in ein vernünftiges überwechseln kann.
3: Auch Ministerpräsident Michael Kretschmer versucht, die heikle Botschaft politisch einzuordnen. Denn hinter dem Finanzrahmen steht eine Grundsatzfrage. Was muss Sachsen trotz schwieriger Haushaltslage weiter leisten können?
4: Wir können mit diesem Haushaltsvolumen dafür sorgen, dass das Wesentliche in diesem Land weiter gelingt. Und zwar in allen gesellschaftlichen Gruppen. Im sozialen Bereich, im Jugendbereich, im Bereich der Wirtschaft, im Bereich des Sports oder der Feuerwehr, im Bereich der Polizei.
3: Damit dieses Grundgerüst gehalten werden kann, greift Sachsen zu einem Mittel, das politisch besonders sensibel ist. Für die Haushaltsjahre 2027 und 2028 plant der Freistaat eine zeitlich begrenzte Kreditaufnahme von insgesamt rund 1,4 Milliarden Euro. Die Regierung nutzt damit den Spielraum, den das Grundgesetz den Ländern erlaubt.
2: Wir haben uns entschieden, für die nächsten beiden Jahre die Möglichkeit zu nutzen, die das Grundgesetz uns auftut, also diese 0,35% des Bruttoinlandsprodukts als Kredite aufzunehmen. Warum tun wir das? Weil wir einerseits ganz klar sagen, wir müssen konsolidieren, wir müssen strukturell dafür sorgen, die Haushalte auszugleichen, aber weil uns auch klar ist, dass wir Zeit brauchen. Die Maßnahmen, die wir jetzt miteinander besprochen haben, werden Zeit brauchen, bis sie wirken. Und wir wollen nicht, dass dieses Land handlungsunfähig wird, dass Strukturen wegbrechen, die wir erhalten wollen und dass wir an eine so gefühlte Abbruchkante kommen, wo mit einem Mal vieles nicht mehr geht.
3: Kreditaufnahme und gleichzeitig sparen. Genau darin liegt der Spagat dieses Haushalts. Die Staatsregierung spricht von einer Übergangslösung, nicht von einem Freifahrtschein. Denn klar ist auch, jeder neue Kredit schafft später neue Belastungen.
4: Wir werden trotzdem immer sagen müssen, wir sind in einer Haushaltsnotlage. Deutschland ist jetzt das vierte Jahr in einer Rezession. Es ist eine Haushaltsnotlage. Und deswegen gehen nicht alle Dinge. Es geht auch nicht etwas mehr. Es ist eine Entscheidung, diese Schulden aufzunehmen, die uns so, so schwer fällt. Und in Gottes Namen, für zwei Jahre wird das auch alles gehen. Aber es ist relativ schnell klar, wenn man das mal sagt, 2, 4, 6, 8, 10, was das für Beträge sind und wie schnell dann am Ende die Zinsen, das Volumen dessen, was man aufnehmen könnte, auffressen. Deswegen ist es wirklich eine Überbrückung. Es geht darum, das, was uns so wichtig ist, was vielleicht auch dafür da ist, dass es, wenn es wirtschaftlich wieder aufgeht, das wieder anschließen können, dass wir das jetzt nicht aufgeben.
3: Neben den Krediten soll der Staat selbst schlanker werden. Besonders deutlich wird das beim Personal. Bis 2040 sollen tausende Stellen wegfallen. Wie stark einzelne Resorts betroffen sind, soll sich nach Aufgaben, Bedarf und Entwicklung der kommenden Jahre richten.
2: Wir haben uns auf einen Stellenabbaupfad bis 2040 verständigt. Wir wollen 8.773 Stellen reduzieren, Stück für Stück, die jeweiligen Bedürfnisse der einzelnen Häuser abgestimmt, nach Möglichkeit linear, beginnend ab 27, dort wo es nicht möglich ist, später.
3: Der Finanzrahmen ist damit noch kein fertiger Haushalt. Aber er zeigt die Richtung. Sachsen will sparen, Personal abbauen und zugleich mit Krediten Zeit gewinnen. Für viele Bereiche dürfte die eigentliche Debatte damit erst beginnen. Denn jetzt müssen die Resorts konkret ausrechnen, was die Vorgaben für ihre Arbeit bedeuten. Anfang Juni soll weiter beraten werden. Danach muss der Entwurf in den Landtag.

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5: Nachrichten. Auf dem Leipziger Südfriedhof ist eine Metallurne von einem Familiengrab gestohlen worden. Die Polizei hat mitgeteilt, dass die Urne gewaltsam entfernt wurde und der Sachschaden bei etwa 250 Euro liegt. Der historische Wert der Urne konnte noch nicht ermittelt werden. Die Ermittler bitten die Bevölkerung um Hinweise zu diesem besonders schweren Fall des Diebstahls. Zeugen können sich beim Polizeirevier Südost in Leipzig melden. Die DGB-Chefin von Sachsen, Daniela Kolbe, hat sich gegen die Streichung des 1. Mai als Feiertag ausgesprochen. Laut Kolbe sind Vorschläge aus Wirtschaft und Politik, Feiertage für mehr Wirtschaftswachstum zu streichen, nicht zielführend. Stattdessen fordert sie einen Zukunftspakt für sichere Arbeitsplätze. Am 1. Mai haben in Sachsen rund 26.000 Menschen an Demonstrationen teilgenommen, um gegen Angriffe auf Arbeitnehmerrechte zu protestieren. In Dresden haben tausende Zuschauer die traditionelle Flottenparade der sächsischen Dampfschifffahrt am 1. Mai verfolgt. Nach Angaben des Unternehmens nahmen 8 Personendampfer und 2 Motorschiffe an der Fahrt auf der Elbe teil. Die Veranstaltung markiert den Beginn der Hauptsaison für die Weiße Flotte, deren Karten komplett ausverkauft waren. Die sächsische Dampfschifffahrt rühmt sich, die älteste und größte Raddampferflotte weltweit zu besitzen.
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Pendler zwischen Chemnitz und Dresden brauchten heute starke Nerven. Auf den Linien der mitteldeutschen Regiobahn kam es zu teils deutlichen Verspätungen. Betroffen waren vor allem die Verbindungen RE3 und RB30. Grund für die Störungen war

Ein Problem an der Signaltechnik zwischen Freiberg und Oederan. Offenbar im Zusammenhang mit vorausgegangenen Bauarbeiten. Zwar konnte die Störung im Laufe des Tages behoben werden, doch die Auswirkungen waren bis in den Nachmittag hinein spürbar. Viele Züge fuhren verspätet, Anschlüsse wurden verpasst. Auch in den kommenden Tagen müssen sich Fahrgäste auf Einschränkungen einstellen. Bereits angekündigt sind weitere Anpassungen im Schienenersatzverkehr. So kommt es beispielsweise am 3. Mai aufgrund von Oberleitungsarbeiten zu Sperrungen im Raum Dresden, unter anderem zwischen Freital und Dresden-Neustadt. Hier fahren Busse statt Bahnen. Die Ersatzverkehre verkehren zeitweise in angepasstem Takt, auch Abfahrtszeiten können sich verschieben. Zusätzlich wird es ab dem 4. Mai in den Nächten immer wieder zu Einschränkungen kommen. Wer in den kommenden Tagen unterwegs ist, sollte sich daher vorab informieren, online oder direkt am Bahnhof. Denn auch wenn die Technik wieder funktioniert, die Folgen der Störung waren am Abend noch deutlich zu spüren.

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1: Pendler zwischen Chemnitz und Dresden brauchten heute starke Nerven. Auf den Linien der mitteldeutschen Regiobahn kam es zu teils deutlichen Verspätungen. Betroffen waren vor allem die Verbindungen RE3 und RB30. Grund für die Störungen war ein Problem an der Signaltechnik zwischen Freiberg und Oederan. Offenbar im Zusammenhang mit vorausgegangenen Bauarbeiten. Zwar konnte die Störung im Laufe des Tages behoben werden, doch die Auswirkungen waren bis in den Nachmittag hinein spürbar. Viele Züge fuhren verspätet, Anschlüsse wurden verpasst. Auch in den kommenden Tagen müssen sich Fahrgäste auf Einschränkungen einstellen. Bereits angekündigt sind weitere Anpassungen im Schienenersatzverkehr. So kommt es beispielsweise am 3. Mai aufgrund von Oberleitungsarbeiten zu Sperrungen im Raum Dresden, unter anderem zwischen Freital und Dresden-Neustadt. Hier fahren Busse statt Bahnen. Die Ersatzverkehre verkehren zeitweise in angepasstem Takt, auch Abfahrtszeiten können sich verschieben. Zusätzlich wird es ab dem 4. Mai in den Nächten immer wieder zu Einschränkungen kommen. Wer in den kommenden Tagen unterwegs ist, sollte sich daher vorab informieren, online oder direkt am Bahnhof. Denn auch wenn die Technik wieder funktioniert, die Folgen der Störung waren am Abend noch deutlich zu spüren.

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1: Aber es ist eben so, man spendet doch lieber einen gemeinnützigen Verein oder eine Stiftung als sozusagen an die Stadtverwaltung.
2: Imposant rund Schloss Albrechtsberg und das Lingener Schloss an Dresdens Elbufer. Seit mehr als 200 Jahren prägen sie das Stadtbild. Als Kulturorte, Ausflugsziel und Teil der Dresdner Geschichte. Doch vor allem Schloss Albrechtsberg braucht in den kommenden Jahren viel Geld für dringend notwendige Sanierungen. Und auch beim Lingener Schloss gibt es finanzielle Probleme. Warum sich jetzt der Förderverein Dresdner Elbschlösser gegründet hat, erklärt der Vorsitzende Lars Knüpfer.
3: Wenn man sich hier umschaut, diese Schlösser sind ja für viele Dresden auch eine Herzensangelegenheit. Und die zeigen eigentlich all das, was Dresden ausmacht. Besondere Architektur, einen besonderen Ort, Lebensfreude, Kultur, Kunst, Wein, also all die Dinge, die für die Dresden letztendlich auch steht. Und das gilt es natürlich zu bewahren, zu erhalten und auch zukünftig so der Öffentlichkeit zugänglich zu machen, wie es heute ist.
2: Gerade in Zeiten knapper Kassen braucht es für große Vorhaben wie die Sanierung des römischen Bads zusätzliche Unterstützung aus der Stadtgesellschaft. Die Schlösser bleiben zwar in städtischer Verantwortung, Baubürgermeister Stefan Kühn betont aber, dass der Erhalt solcher Anlagen nur gemeinsam gelingen kann.
1: Der Stadtrat hat uns beauftragt, ein Schlösserkonzept vorzulegen für alle drei Schlösser. Das meint im Beispiel jetzt die beiden Elbschlösser, Lingener Schloss in Albrechtsberg und das Schloss Schönfeld. Und wir wollen natürlich darstellen, dass es wirtschaftlich am schlauesten ist, die in einer Hand zu betreiben. Es gibt viele Veranstaltungen, die in allen drei Schlössern funktionieren. Es wird zum Beispiel in allen drei Schlössern geheiratet. Und es gibt einfach Synergieeffekte, wenn aus einer Hand diese drei Schlösser betrieben werden, weil sie natürlich finanzielle Herausforderungen sind. Das ist gemeinsames Veranstaltungsmanagement, das sind aber auch Tätigkeiten im Bereich der Sanierung, wo es gut ist, wenn das in einer Hand ist.
2: Um das Lingener Schloss hatte sich bisher ein eigener Förderverein gekümmert. Der steckt inzwischen in finanziellen Schwierigkeiten und befindet sich im Insolvenzverfahren. Ob das Schloss wieder vollständig in die Hand der Stadt zurückkehrt oder ein privater Investor eine Rolle spielt, ist derzeit noch offen. Der Förderverein Dresdner Elbschlösser möchte jedenfalls so einiges anders machen, um die finanzielle Belastung möglichst gering zu halten.
3: Also wir sind wirklich rein auf das Sammeln von Spenden aus. Wir werden jetzt nicht, haben überhaupt nicht den Anspruch, Schlösser zu betreiben und zu bewirtschaften, sondern wir sind wirklich eine reine Förderstruktur. Ich kann das an einem Beispiel gut erklären. Als der Kulturpalast gebaut wurde, gab es einen Förderverein, der hat Spenden gesammelt und im Ergebnis konnte die Orgel, das wunderbare Stück, in den Kulturpalast eingebaut werden. Und das ist so ein Beispiel, wie wir unsere Arbeit entsprechend auch verstehen. Also die Landeshauptstadt Dresden dabei zu unterstützen, dass auch Gelder reinkommen, um das eine oder andere zu ermöglichen, was sonst auch bei den knappen Haushalts- und Kassenlagen möglicherweise erst viel, viel später geschafft werden könnte.
2: Der Förderverein versteht sich damit als zusätzliche Stütze für die Stadt und als Ansprechpartner für alle, die sich für den Erhalt der Dresdner Elbschlösser engagieren möchten. Ziel ist, Schloss Albrechtsberg und das Lingener Schloss langfristig als öffentliche Orte für Kultur, Geschichte und Erholung zu sichern.

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1: Nachrichten. Auf dem Leipziger Südfriedhof ist eine Metallurne von einem Familiengrab gestohlen worden. Die Polizei hat mitgeteilt, dass die Urne gewaltsam entfernt wurde und der Sachschaden bei etwa 250 Euro liegt. Der historische Wert der Urne konnte noch nicht ermittelt werden. Die Ermittler bitten die Bevölkerung um Hinweise zu diesem besonders schweren Fall des Diebstahls. Zeugen können sich beim Polizeirevier Südost in Leipzig melden. Die DGB-Chefin von Sachsen, Daniela Kolbe, hat sich gegen die Streichung des 1. Mai als Feiertag ausgesprochen. Laut Kolbe sind Vorschläge aus Wirtschaft und Politik, Feiertage für mehr Wirtschaftswachstum zu streichen, nicht zielführend. Stattdessen fordert sie einen Zukunftspakt für sichere Arbeitsplätze. Am 1. Mai haben in Sachsen rund 26.000 Menschen an Demonstrationen teilgenommen, um gegen Angriffe auf Arbeitnehmerrechte zu protestieren. In Dresden haben tausende Zuschauer die traditionelle Flottenparade der sächsischen Dampfschifffahrt am 1. Mai verfolgt. Nach Angaben des Unternehmens nahmen 8 Personendampfer und 2 Motorschiffe an der Fahrt auf der Elbe teil. Die Veranstaltung markiert den Beginn der Hauptsaison für die Weiße Flotte, deren Karten komplett ausverkauft waren. Die sächsische Dampfschifffahrt rühmt sich, die älteste und größte Raddampferflotte weltweit zu besitzen.

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1: Aber es ist eben so, man spendet doch lieber einen gemeinnützigen Verein oder eine Stiftung als sozusagen an die Stadtverwaltung.
0: Imposant rund Schloss Albrechtsberg und das Lingener Schloss an Dresdens Elbufer. Seit mehr als 200 Jahren prägen sie das Stadtbild. Als Kulturorte, Ausflugsziel und Teil der Dresdner Geschichte. Doch vor allem Schloss Albrechtsberg braucht in den kommenden Jahren viel Geld für dringend notwendige Sanierungen. Und auch beim Lingener Schloss gibt es finanzielle Probleme. Warum sich jetzt der Förderverein Dresdner Elbschlösser gegründet hat, erklärt der Vorsitzende Lars Knüpfer.
2: Wenn man sich hier umschaut, diese Schlösser sind ja für viele Dresden auch eine Herzensangelegenheit. Und die zeigen eigentlich all das, was Dresden ausmacht. Besondere Architektur, einen besonderen Ort, Lebensfreude, Kultur, Kunst, Wein. Also all die Dinge, die für die Dresden letztendlich auch steht. Und das gilt es natürlich zu bewahren, zu erhalten und auch zukünftig so der Öffentlichkeit zugänglich zu machen, wie es heute ist.
0: Gerade in Zeiten knapper Kassen braucht es für große Vorhaben wie die Sanierung des römischen Bads zusätzliche Unterstützung aus der Stadtgesellschaft. Die Schlösser bleiben zwar in städtischer Verantwortung, Baubürgermeister Stefan Kühn betont aber, dass der Erhalt solcher Anlagen nur gemeinsam gelingen kann.
1: Der Stadtrat hat uns beauftragt, ein Schlösserkonzept vorzulegen für alle drei Schlösser. Das meint im Beispiel jetzt die beiden Elbschlösser, Lingener Schloss in Albrechtsberg und das Schloss Schönfeld. Und wir wollen natürlich darstellen, dass es wirtschaftlich am schlauesten ist, die in einer Hand zu betreiben. Es gibt viele Veranstaltungen, die in allen drei Schlössern funktionieren. Es wird zum Beispiel in allen drei Schlössern geheiratet. Und es gibt einfach Synergieeffekte, wenn aus einer Hand diese drei Schlösser betrieben werden, weil sie natürlich finanzielle Herausforderungen sind. Das ist gemeinsames Veranstaltungsmanagement, das sind aber auch Tätigkeiten im Bereich der Sanierung, wo es gut ist, wenn das in einer Hand ist.
0: Um das Lingener Schloss hatte sich bisher ein eigener Förderverein gekümmert. Der steckt inzwischen in finanziellen Schwierigkeiten und befindet sich im Insolvenzverfahren. Ob das Schloss wieder vollständig in die Hand der Stadt zurückkehrt oder ein privater Investor eine Rolle spielt, ist derzeit noch offen. Der Förderverein Dresdner Elbschlösser möchte jedenfalls so einiges anders machen, um die finanzielle Belastung möglichst gering zu halten.
2: Also wir sind wirklich rein auf das Sammeln von Spenden aus. Wir werden jetzt nicht, haben überhaupt nicht den Anspruch, Schlösser zu betreiben und zu bewirtschaften, sondern wir sind wirklich eine reine Förderstruktur. Ich kann es an einem

0: Beispiel gut erklären. Als der Kulturpalast gebaut wurde, gab es einen Förderverein, der hat Spenden gesammelt und im Ergebnis konnte die Orgel, das wunderbare Stück, in den Kulturpalast eingebaut werden. Und das ist so ein Beispiel, wie wir unsere Arbeit entsprechend auch verstehen. Also die Landeshauptstadt Dresden dabei zu unterstützen, dass auch Gelder reinkommen, um das eine oder andere zu ermöglichen, was sonst auch bei den knappen Haushalts- und Kassenlagen möglicherweise erst viel, viel später geschafft werden könnte.
1: Der Förderverein versteht sich damit als zusätzliche Stütze für die Stadt und als Ansprechpartner für alle, die sich für den Erhalt der Dresdner Elbschlösser engagieren möchten. Ziel ist, Schloss Albrechtsberg und das Lingener Schloss langfristig als öffentliche Orte für Kultur, Geschichte und Erholung zu sichern.

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1: Wir haben einen strukturell nicht ausgeglichenen Haushalt. Wir hatten eine Deckungslücke von 2,9 Milliarden.
2: Es ist ein Satz, der den Ton für die kommenden Monate setzt. In der sächsischen Staatskanzlei hat sich die Staatsregierung auf Eckwerte für den künftigen Doppelhaushalt 2027-2028 verständigt. Finanzminister Christian Piwarz macht deutlich, Sachsen muss seinen Haushalt auf sichere Beine stellen. Und vor allem an die Ausgaben ran.
1: Die Einnahmeseite ist nicht unser Problem. Wir werden in den nächsten beiden Jahren Einnahmen von über 51 Milliarden Euro im Freistaat Sachsen haben. Steuer und steuerinduzierte Einnahmen. Das Problem sind die Ausgaben, teilweise ausgemacht, teilweise aber eben auch von anderen vorgegeben, wo wir nur exekutieren können und müssen eben dafür Sorge tragen, dass dieses Verhältnis zwischen Einnahmen und Ausgaben wieder in ein vernünftiges überwechseln kann.
2: Auch Ministerpräsident Michael Kretschmer versucht, die heikle Botschaft politisch einzuordnen. Denn hinter dem Finanzrahmen steht eine Grundsatzfrage. Was muss Sachsen trotz schwieriger Haushaltslage weiter leisten können?
3: Wir können mit diesem Haushaltsvolumen dafür sorgen, dass das Wesentliche in diesem Land weiter gelingt. Und zwar in allen gesellschaftlichen Gruppen. Im sozialen Bereich, im Jugendbereich, im Bereich der Wirtschaft, im Bereich des Sport oder der Feuerwehr, im Bereich der Polizei.
2: Damit dieses Grundgerüst gehalten werden kann, greift Sachsen zu einem Mittel, das politisch besonders sensibel ist. Für die Haushaltsjahre 2027 und 2028 plant der Freistaat eine zeitlich begrenzte Kreditaufnahme von insgesamt rund 1,4 Milliarden Euro. Die Regierung nutzt damit den Spielraum, den das Grundgesetz den Ländern erlaubt.
1: Wir haben uns entschieden, für die nächsten beiden Jahre die Möglichkeit zu nutzen, die das Grundgesetz uns auftut, also diese 0,35% des Bruttoinlandsprodukts als Kredite aufzunehmen. Warum tun wir das? Weil wir einerseits ganz klar sagen, wir müssen konsolidieren, wir müssen strukturell dafür sorgen, die Haushalte auszugleichen, aber weil uns auch klar ist, das wird Zeit brauchen. Die Maßnahmen, die wir jetzt miteinander besprochen haben, werden Zeit brauchen, bis sie wirken. Und wir wollen nicht, dass dieses Land handlungsunfähig wird, dass Strukturen wegbrechen, die wir erhalten wollen und dass wir an eine so gefühlte Abbruchkante kommen, wo mit einem Mal vieles nicht mehr geht.
2: Kreditaufnahme und gleichzeitig sparen. Genau darin liegt der Spagat dieses Haushalts. Die Staatsregierung spricht von einer Übergangslösung, nicht von einem Freifahrtschein. Denn klar ist auch, jeder neue Kredit schafft später neue Belastungen.
3: Wir werden trotzdem immer sagen müssen, wir sind in einer Haushaltsnotlage. Deutschland ist jetzt das vierte Jahr in einer Rezession. Es ist eine Haushaltsnotlage. Und deswegen gehen nicht alle Dinge. Es geht auch nicht etwas mehr. Es ist eine Entscheidung, diese Schulden aufzunehmen, die uns so, so schwer fällt. Und in Gottes Namen, für zwei Jahre wird das auch alles gehen. Aber es ist relativ schnell klar, wenn man das mal sagt, 2, 4, 6, 8, 10, was das für Beträge sind und wie schnell dann am Ende die Zinsen, das Volumen dessen, was man aufnehmen könnte, auffressen. Deswegen ist es wirklich eine Überbrückung. Es geht darum, das, was uns so wichtig ist, was vielleicht auch dafür da ist, dass es, wenn es wirtschaftlich wieder aufgeht, das wieder anschließen können, dass wir das jetzt nicht aufgeben.
2: Neben den Krediten soll der Staat selbst schlanker werden. Besonders deutlich wird das beim Personal. Bis 2040 sollen tausende Stellen wegfallen. Wie stark einzelne Resorts betroffen sind, soll sich nach Aufgaben, Bedarf und Entwicklung der kommenden Jahre richten.
1: Wir haben uns auf einen Stellenabbaupfad bis 2040 verständigt. Wir wollen 8.773 Stellen reduzieren, Stück für Stück, die jeweiligen Bedürfnisse der einzelnen Häuser abgestimmt, nach Möglichkeit linear beginnend ab 27, dort wo es nicht möglich ist, später.
2: Der Finanzrahmen ist damit noch kein fertiger Haushalt. Aber er zeigt die Richtung. Sachsen will sparen, Personal abbauen und zugleich mit Krediten Zeit gewinnen. Für viele Bereiche dürfte die eigentliche Debatte damit erst beginnen. Denn jetzt müssen die Resorts konkret ausrechnen, was die Vorgaben für ihre Arbeit bedeuten. Anfang Juni soll weiter beraten werden. Danach muss der Entwurf in den Landtag.

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5: Nachrichten.
6: Die Waldbrandgefahr in Sachsen erhöht sich an diesem Wochenende deutlich. Der Staatsbetrieb Sachsen-Forst und der Deutsche Wetterdienst haben für Sonntag die höchste Warnstufe 5 für einige Regionen der Kreise Görlitz und Bautzen vorhergesagt. In anderen Teilen des Freistaates gilt Stufe 4. Bei diesen Warnstufen wird empfohlen, Waldgebiete zu meiden und offenes Feuer zu vermeiden. Eine Entspannung der Lage wird erst ab Dienstag erwartet, wenn Regenschauer einsetzen sollen.
7: Bei Unfällen mit E-Scootern in Sachsen sind im vergangenen Jahr 3 Menschen ums Leben gekommen. Das hat das Innenministerium in Dresden mitgeteilt. Die Zahl der Verletzten ist ebenfalls gestiegen. 29 Personen wurden schwer und 169 leicht verletzt. Seit 2019 sind die Scooter erlaubt, aber es gibt keine Helmpflicht, obwohl der ADAC das Tragen eines Helms empfiehlt. Ab dem nächsten Jahr sollen neue Regeln eingeführt werden, die Blinker an neuen Scootern vorschreiben und den Kommunen mehr Kontrolle über Abstellmöglichkeiten geben.
6: Für RB Leipzig kann der heutige Abend ein entscheidender werden. Mit einem Auswärtssieg bei Bayer Leverkusen könnten die Sachsen die Qualifikation für die Champions League bereits perfekt machen. Am drittletzten Spieltag der Fußball-Bundesliga spielt Leipzig dabei auch das direkte Duell der Verfolger Stuttgart und Hoffenheim in die Karten, da mindestens eines der beiden Teams Punkte liegen lässt. Anstoß ist heute Abend um 18:30 Uhr.

Pendler zwischen Chemnitz und Dresden brauchten heute starke Nerven. Auf den Linien der mitteldeutschen Regiobahn kam es zu teils deutlichen Verspätungen. Betroffen waren vor allem die Verbindungen RE3 und RB30. Grund für die Störungen war ein Problem an der Signaltechnik zwischen Freiberg und Oederan. Offenbar im Zusammenhang mit vorausgegangenen Bauarbeiten. Zwar konnte die Störung im Laufe des Tages behoben werden, doch die Auswirkungen waren bis in den

Nachmittag hineinspürbar. Viele Züge fuhren verspätet, Anschlüsse wurden verpasst. Auch in den kommenden Tagen müssen sich Fahrgäste auf Einschränkungen einstellen. Bereits angekündigt sind weitere Anpassungen im Schienenersatzverkehr. So kommt es beispielsweise am 3. Mai aufgrund von Oberleitungsarbeiten zu Sperrungen im Raum Dresden, unter anderem zwischen Freital und Dresden-Neustadt. Hier fahren Busse statt Bahnen. Die Ersatzverkehre verkehren zeitweise in angepasstem Takt, auch Abfahrtszeiten können sich verschieben. Zusätzlich wird es ab dem 4. Mai in den Nächten immer wieder zu Einschränkungen kommen. Wer in den kommenden Tagen unterwegs ist, sollte sich daher vorab informieren, online oder direkt am Bahnhof. Denn auch wenn die Technik wieder funktioniert, die Folgen der Störung waren am Abend noch deutlich zu spüren.

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2: Pendler zwischen Chemnitz und Dresden brauchten heute starke Nerven. Auf den Linien der mitteldeutschen Regiobahn kam es zu teils deutlichen Verspätungen. Betroffen waren vor allem die Verbindungen RE3 und RB30. Grund für die Störungen war ein Problem an der Signaltechnik zwischen Freiberg und Oederan. Offenbar im Zusammenhang mit vorausgegangenen Bauarbeiten. Zwar konnte die Störung im Laufe des Tages behoben werden, doch die Auswirkungen waren bis in den Nachmittag hinein spürbar. Viele Züge fuhren verspätet, Anschlüsse wurden verpasst. Auch in den kommenden Tagen müssen sich Fahrgäste auf Einschränkungen einstellen. Bereits angekündigt sind weitere Anpassungen im Schienenersatzverkehr. So kommt es beispielsweise am 3. Mai aufgrund von Oberleitungsarbeiten zu Sperrungen im Raum Dresden, unter anderem zwischen Freital und Dresden-Neustadt. Hier fahren Busse statt Bahnen. Die Ersatzverkehre verkehren zeitweise in angepasstem Takt, auch Abfahrtszeiten können sich verschieben. Zusätzlich wird es ab dem 4. Mai in den Nächten immer wieder zu Einschränkungen kommen. Wer in den kommenden Tagen unterwegs ist, sollte sich daher vorab informieren, online oder direkt am Bahnhof. Denn auch wenn die Technik wieder funktioniert, die Folgen der Störung waren am Abend noch deutlich zu spüren.

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2: Imposant rund Schloss Albrechtsberg und das Lingener Schloss an Dresdens Elbufer. Seit mehr als 200 Jahren prägen sie das Stadtbild. Als Kulturorte, Ausflugsziel und Teil der Dresdner Geschichte. Doch vor allem Schloss Albrechtsberg braucht in den kommenden Jahren viel Geld für dringend notwendige Sanierungen. Und auch beim Lingener Schloss gibt es finanzielle Probleme. Warum sich jetzt der Förderverein Dresdner Elbschlösser gegründet hat, erklärt der Vorsitzende Lars Knüpfer.
3: Wenn man sich hier umschaut, diese Schlösser sind ja für viele Dresden auch eine Herzensangelegenheit. Und die zeigen eigentlich all das, was Dresden ausmacht. Besondere Architektur, an einem besonderen Ort, Lebensfreude, Kultur, Kunst, Wein. Also all die Dinge, die für die Dresden letztendlich auch steht. Und das gilt es natürlich zu bewahren, zu erhalten und auch zukünftig so der Öffentlichkeit zugänglich zu machen, wie es heute ist.
2: Gerade in Zeiten knapper Kassen braucht es für große Vorhaben wie die Sanierung des römischen Bads zusätzliche Unterstützung aus der Stadtgesellschaft. Die Schlösser bleiben zwar in städtischer Verantwortung, Baubürgermeister Stefan Kühn betont aber, dass der Erhalt solcher Anlagen nur gemeinsam gelingen kann.
1: Der Stadtrat hat uns beauftragt, ein Schlösserkonzept vorzulegen für alle drei Schlösser. Das meint im Beispiel jetzt die beiden Elbschlösser, Lingener Schloss in Albrechtsberg und das Schloss Schönfeld. Und wir wollen natürlich darstellen, dass es wirtschaftlich am schlauesten ist, die in einer Hand zu betreiben. Es gibt viele Veranstaltungen, die in allen drei Schlössern funktionieren. Es wird zum Beispiel in allen drei Schlössern geheiratet. Und es gibt einfach Synergieeffekte, wenn aus einer Hand diese drei Schlösser betrieben werden, weil sie natürlich finanzielle Herausforderungen sind. Das ist gemeinsames Veranstaltungsmanagement, das sind aber auch Tätigkeiten im Bereich der Sanierung, wo es gut ist, wenn das in einer Hand ist.
2: Um das Lingener Schloss hatte sich bisher ein eigener Förderverein gekümmert. Der steckt inzwischen in finanziellen Schwierigkeiten und befindet sich im Insolvenzverfahren. Ob das Schloss wieder vollständig in die Hand der Stadt zurückkehrt oder ein privater Investor eine Rolle spielt, ist derzeit noch offen. Der Förderverein Dresdner Elbschlösser möchte jedenfalls so einiges anders machen, um die finanzielle Belastung möglichst gering zu halten.
3: Also wir sind wirklich rein auf das Sammeln von Spenden aus. Wir werden jetzt nicht, haben überhaupt nicht den Anspruch, Schlösser zu betreiben und zu bewirtschaften, sondern wir sind wirklich eine reine Förderstruktur. Ich kann das an einem Beispiel gut erklären. Als der Kulturpalast gebaut wurde, gab es einen Förderverein, der hat Spenden gesammelt und im Ergebnis konnte die Orgel, das wunderbare Stück, in den Kulturpalast eingebaut werden. Und das ist so ein Beispiel, wie wir unsere Arbeit entsprechend auch verstehen. Also die Landeshauptstadt Dresden dabei zu unterstützen, dass auch Gelder reinkommen, um das eine oder andere zu ermöglichen, was sonst auch bei den knappen Haushalts- und Kassenlagen möglicherweise erst viel, viel später geschafft werden könnte.
2: Der Förderverein versteht sich damit als zusätzliche Stütze für die Stadt und als Ansprechpartner für alle, die sich für den Erhalt der Dresdner Elbschlösser engagieren möchten. Ziel ist, Schloss Albrechtsberg und das Lingener Schloss langfristig als öffentliche Orte für Kultur, Geschichte und Erholung zu sichern.

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1: Nachrichten. Die Waldbrandgefahr in Sachsen erhöht sich an diesem Wochenende deutlich. Der Staatsbetrieb Sachsenforst und der Deutsche Wetterdienst haben für Sonntag die höchste Warnstufe 5 für einige Regionen der Kreise Görlitz und Bautzen vorhergesagt. In anderen Teilen des Freistaates gilt Stufe 4. Bei diesen Warnstufen wird empfohlen, Waldgebiete zu meiden und offenes Feuer zu vermeiden. Eine Entspannung der Lage wird erst ab Dienstag erwartet, wenn Regenschauer einsetzen sollen. Bei Unfällen mit E-Scootern in Sachsen sind im vergangenen Jahr 3 Menschen ums Leben gekommen. Das hat das Innenministerium in Dresden mitgeteilt. Die Zahl der Verletzten ist ebenfalls gestiegen. 29 Personen wurden schwer und 169 leicht verletzt. Seit 2019 sind die Scooter erlaubt, aber es gibt keine Helmpflicht, obwohl der ADAC das Tragen eines Helms empfiehlt. Ab dem nächsten Jahr sollen neue Regeln eingeführt werden, die Blinker an neuen Scootern vorschreiben und den Kommunen mehr Kontrolle über Abstellmöglichkeiten geben. Für RB Leipzig kann der heutige Abend ein entscheidender werden. Mit einem Auswärtssieg bei Bayer Leverkusen könnten die Sachsen die Qualifikation für die Champions League bereits perfekt machen. Am drittletzten Spieltag der Fußball-Bundesliga spielt Leipzig dabei auch das direkte Duell der Verfolger Stuttgart und Hoffenheim in die Karten, da mindestens eines der beiden Teams Punkte liegen lässt. Anstoß ist heute Abend um 18:30 Uhr.

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2: Aber es ist eben so, man spendet doch lieber einen gemeinnützigen Verein oder eine Stiftung als sozusagen an die Stadtverwaltung.
1: Imposant rund Schloss Albrechtsberg und das Lingener Schloss an Dresdens Elbufer. Seit mehr als 200 Jahren prägen sie das Stadtbild. Als Kulturorte, Ausflugsziel und Teil der Dresdner Geschichte. Doch vor allem Schloss Albrechtsberg braucht in den kommenden Jahren viel Geld für dringend notwendige Sanierungen. Und

0: auch beim Lingener Schloss gibt es finanzielle Probleme. Warum sich jetzt der Förderverein Dresdner Elbschlösser gegründet hat, erklärt der Vorsitzende Lars Knüpfer.
1: Wenn man sich hier umschaut, diese Schlösser sind ja für viele Dresden auch eine Herzensangelegenheit. Und die zeigen eigentlich all das, was Dresden ausmacht. Besondere Architektur, einen besonderen Ort, Lebensfreude, Kultur, Kunst, Wein. Also all die Dinge, die für die Dresden letztendlich auch steht. Und das gilt es natürlich zu bewahren, zu erhalten und auch zukünftig so der Öffentlichkeit zugänglich zu machen, wie es heute ist.
0: Gerade in Zeiten knapper Kassen braucht es für große Vorhaben wie die Sanierung des römischen Bads zusätzliche Unterstützung aus der Stadtgesellschaft. Die Schlösser bleiben zwar in städtischer Verantwortung, Baubürgermeister Stefan Kühn betont aber, dass der Erhalt solcher Anlagen nur gemeinsam gelingen kann.
2: Der Stadtrat hat uns beauftragt, ein Schlösserkonzept vorzulegen für alle drei Schlösser. Das meint im Beispiel jetzt die beiden Elbschlösser, Lingener Schloss in Albrechtsberg und das Schloss Schönfeld. Und wir wollen natürlich darstellen, dass es wirtschaftlich am schlauesten ist, die in einer Hand zu betreiben. Es gibt viele Veranstaltungen, die in allen drei Schlössern funktionieren. Es wird zum Beispiel in allen drei Schlössern geheiratet. Und es gibt einfach Synergieeffekte, wenn aus einer Hand diese drei Schlösser betrieben werden, weil sie natürlich finanzielle Herausforderungen sind. Das ist gemeinsames Veranstaltungsmanagement, das sind aber auch Tätigkeiten im Bereich der Sanierung, wo es gut ist, wenn das in einer Hand ist.
0: Um das Lingener Schloss hatte sich bisher ein eigener Förderverein gekümmert. Der steckt inzwischen in finanziellen Schwierigkeiten und befindet sich im Insolvenzverfahren. Ob das Schloss wieder vollständig in die Hand der Stadt zurückkehrt oder ein privater Investor eine Rolle spielt, ist derzeit noch offen. Der Förderverein Dresdner Elbschlösser möchte jedenfalls so einiges anders machen, um die finanzielle Belastung möglichst gering zu halten.
1: Also wir sind wirklich rein auf das Sammeln von Spenden aus. Wir werden jetzt nicht, haben überhaupt nicht den Anspruch, Schlösser zu betreiben und zu bewirtschaften, sondern wir sind wirklich eine reine Förderstruktur. Ich kann das an einem Beispiel gut erklären. Als der Kulturpalast gebaut wurde, gab es einen Förderverein, der hat Spenden gesammelt und im Ergebnis konnte die Orgel, das wunderbare Stück, in den Kulturpalast eingebaut werden. Und das ist so ein Beispiel, wie wir unsere Arbeit entsprechend auch verstehen. Also die Landeshauptstadt Dresden dabei zu unterstützen, dass auch Gelder reinkommen, um das eine oder andere zu ermöglichen, was sonst auch bei den knappen Haushalts- und Kassenlagen möglicherweise erst viel, viel später geschafft werden könnte.
0: Der Förderverein versteht sich damit als zusätzliche Stütze für die Stadt und als Ansprechpartner für alle, die sich für den Erhalt der Dresdner Elbschlösser engagieren möchten. Ziel ist, Schloss Albrechtsberg und das Lingener Schloss langfristig als öffentliche Orte für Kultur, Geschichte und Erholung zu sichern.

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1: Wir haben einen strukturell nicht ausgeglichenen Haushalt. Wir hatten eine Deckungslücke von 2,9 Milliarden.
2: Es ist ein Satz, der den Ton für die kommenden Monate setzt. In der Sächsischen Staatskanzlei hat sich die Staatsregierung auf Eckwerte für den künftigen Doppelhaushalt 2027-2028 verständigt. Finanzminister Christian Piwarz macht deutlich, Sachsen muss seinen Haushalt auf sichere Beine stellen. Und vor allem an die Ausgaben ran.
1: Die Einnahmeseite ist nicht unser Problem. Wir werden in den nächsten beiden Jahren Einnahmen von über 51 Milliarden Euro im Freistaat Sachsen haben. Steuer und steuerinduzierte Einnahmen. Das Problem sind die Ausgaben, teilweise ausgemacht, teilweise aber eben auch von anderen vorgegeben, wo wir nur exekutieren können und müssen eben dafür Sorge tragen, dass dieses Verhältnis zwischen Einnahmen und Ausgaben wieder in ein vernünftiges überwechseln kann.
2: Auch Ministerpräsident Michael Kretschmer versucht, die heikle Botschaft politisch einzuordnen. Denn hinter dem Finanzrahmen steht eine Grundsatzfrage. Was muss Sachsen trotz schwieriger Haushaltslage weiter leisten können?
3: Wir können mit diesem Haushaltsvolumen dafür sorgen, dass das Wesentliche in diesem Land weiter gelingt. Und zwar in allen gesellschaftlichen Gruppen. Im sozialen Bereich, im Jugendbereich, im Bereich der Wirtschaft, im Bereich des Sports oder der Feuerwehr, im Bereich der Polizei.
2: Damit dieses Grundgerüst gehalten werden kann, greift Sachsen zu einem Mittel, das politisch besonders sensibel ist. Für die Haushaltsjahre 2027 und 2028 plant der Freistaat eine zeitlich begrenzte Kreditaufnahme von insgesamt rund 1,4 Milliarden Euro. Die Regierung nutzt damit den Spielraum, den das Grundgesetz den Ländern erlaubt.
1: Wir haben uns entschieden, für die nächsten beiden Jahre die Möglichkeit zu nutzen, die das Grundgesetz uns auftut, also diese 0,35% des Bruttoinlandsprodukts als Kredite aufzunehmen. Warum tun wir das? Weil wir einerseits ganz klar sagen, wir müssen konsolidieren, wir müssen strukturell dafür sorgen, die Haushalte auszugleichen. Aber weil uns auch klar ist, das wird Zeit brauchen. Die Maßnahmen, die wir jetzt miteinander besprochen haben, werden Zeit brauchen, bis sie wirken. Und wir wollen nicht, dass dieses Land handlungsunfähig wird, dass Strukturen wegbrechen, die wir erhalten wollen und dass wir an eine so gefühlte Abbruchkante kommen, wo mit einem Mal vieles nicht mehr geht.
2: Kreditaufnahme und gleichzeitig sparen. Genau darin liegt der Spagat dieses Haushalts. Die Staatsregierung spricht von einer Übergangslösung, nicht von einem Freifahrtschein. Denn klar ist auch, jeder neue Kredit schafft später neue Belastungen.
3: Wir werden trotzdem immer sagen müssen, wir sind in einer Haushaltsnotlage. Deutschland ist jetzt das vierte Jahr in einer Rezession. Das ist eine Haushaltsnotlage. Und deswegen gehen nicht alle Dinge. Es geht auch nicht etwas mehr. Es ist eine Entscheidung, diese Schulden aufzunehmen, die uns so, so schwer fällt. Und in Gottes Namen, für zwei Jahre wird das auch alles gehen. Aber es ist relativ schnell klar, wenn man das mal sagt, 2, 4, 6, 8, 10, was das für Beträge sind und wie schnell dann am Ende die Zinsen, das Volumen dessen, was man aufnehmen könnte, auffressen. Deswegen ist es wirklich eine Überbrückung. Es geht darum, das, was uns so wichtig ist, was vielleicht auch dafür da ist, dass es, wenn es wirtschaftlich wieder aufgeht, das wieder anschließen können, dass wir das jetzt nicht aufgeben.
2: Neben den Krediten soll der Staat selbst schlanker werden. Besonders deutlich wird das beim Personal. Bis 2040 sollen tausende Stellen wegfallen. Wie stark einzelne Resorts betroffen sind, soll sich nach Aufgaben, Bedarf und Entwicklung der kommenden Jahre richten.
1: Wir haben uns auf einen Stellenabbaupfad bis 2040 verständigt. Wir wollen 8.773 Stellen reduzieren, Stück für Stück, die jeweiligen Bedürfnisse der einzelnen Häuser abgestimmt, nach Möglichkeit linear beginnend ab 27, dort wo es nicht möglich ist, später.
2: Der Finanzrahmen ist damit noch kein fertiger Haushalt. Aber er zeigt die Richtung. Sachsen will sparen, Personal abbauen und zugleich mit Krediten Zeit gewinnen. Für viele Bereiche dürfte die eigentliche Debatte damit erst beginnen. Denn jetzt müssen die Resorts konkret ausrechnen, was die Vorgaben für ihre Arbeit bedeuten. Anfang Juni soll weiter beraten werden. Danach muss der Entwurf in den Landtag.

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5: Nachrichten. Die Waldbrandgefahr in Sachsen erhöht sich an diesem Wochenende deutlich. Der Staatsbetrieb Sachsen-Forst und der Deutsche Wetterdienst haben für Sonntag die höchste Warnstufe 5 für einige Regionen der Kreise Görlitz und Bautzen vorhergesagt. In anderen Teilen des Freistaates gilt Stufe 4. Bei diesen Warnstufen wird empfohlen, Waldgebiete zu meiden und offenes Feuer zu vermeiden. Eine Entspannung der Lage wird erst ab Dienstag erwartet, wenn Regenschauer einsetzen sollen.
6: Bei Unfällen mit E-Scootern in Sachsen sind im vergangenen Jahr 3 Menschen ums Leben gekommen. Das hat das Innenministerium in Dresden mitgeteilt. Die Zahl der Verletzten ist ebenfalls gestiegen. 29 Personen wurden schwer und 169 leicht verletzt. Seit 2019 sind die Scooter erlaubt, aber es gibt keine Helmpflicht, obwohl der ADAC das Tragen eines Helms empfiehlt. Ab dem nächsten Jahr sollen neue Regeln eingeführt werden, die Blinker an neuen Scootern vorschreiben und den Kommunen mehr Kontrolle über Abstellmöglichkeiten geben. Für RB Leipzig kann der heutige Abend ein entscheidender werden. Mit einem Auswärtssieg bei Bayer Leverkusen könnten die Sachsen die Qualifikation für die Champions League bereits perfekt machen. Am drittletzten Spieltag der Fußball-Bundesliga spielt Leipzig dabei auch das direkte Duell der Verfolger Stuttgart und Hoffenheim in die Karten, da mindestens eines der beiden Teams Punkte liegen lässt. Anstoß ist heute Abend um 18:30 Uhr.

Pendler zwischen Chemnitz und Dresden brauchten heute starke Nerven. Auf den Linien der Mitteldeutschen Regiobahn kam es zu teils deutlichen Verspätungen. Betroffen waren vor allem die Verbindungen RE3 und RB30. Grund für die Störungen war ein Problem an der Signaltechnik zwischen Freiberg und Oederan. Offenbar im Zusammenhang mit vorausgegangenen Bauarbeiten. Zwar konnte die Störung im Laufe des Tages behoben werden, doch die Auswirkungen waren bis in den Nachmittag hinein spürbar. Viele Züge fuhren verspätet, Anschlüsse wurden verpasst. Auch in den kommenden Tagen müssen sich Fahrgäste auf Einschränkungen einstellen. Bereits angekündigt sind weitere Anpassungen im Schienenersatzverkehr. So kommt es beispielsweise am 3. Mai aufgrund von Oberleitungsarbeiten zu Sperrungen im Raum Dresden, unter anderem zwischen Freital und Dresden-Neustadt. Hier fahren Busse statt Bahnen. Die Ersatzverkehre verkehren zeitweise in angepasstem Takt, auch Abfahrtszeiten können sich verschieben. Zusätzlich wird es ab dem 4. Mai in den Nächten immer wieder zu Einschränkungen kommen. Wer in den kommenden Tagen unterwegs ist, sollte sich daher vorab informieren, online oder direkt am Bahnhof. Denn auch wenn die Technik wieder funktioniert, die Folgen der Störung waren am Abend noch deutlich zu spüren.

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2: Pendler zwischen Chemnitz und Dresden brauchten heute starke Nerven. Auf den Linien der mitteldeutschen Regiobahn kam es zu teils deutlichen Verspätungen. Betroffen waren vor allem die Verbindungen RE3 und RB30. Grund für die Störungen war ein Problem an der Signaltechnik zwischen Freiberg und Oederan. Offenbar im Zusammenhang mit vorausgegangenen Bauarbeiten. Zwar konnte die Störung im Laufe des Tages behoben werden, doch die Auswirkungen waren bis in den Nachmittag hinein spürbar. Viele Züge fuhren verspätet, Anschlüsse wurden verpasst. Auch in den kommenden Tagen müssen sich Fahrgäste auf Einschränkungen einstellen. Bereits angekündigt sind weitere Anpassungen im Schienenersatzverkehr. So kommt es beispielsweise am 3. Mai aufgrund von Oberleitungsarbeiten zu Sperrungen im Raum Dresden, unter anderem zwischen Freital und Dresden-Neustadt. Hier fahren Busse statt Bahnen. Die Ersatzverkehre verkehren zeitweise in angepasstem Takt, auch Abfahrtszeiten können sich verschieben. Zusätzlich wird es ab dem 4. Mai in den Nächten immer wieder zu Einschränkungen kommen. Wer in den kommenden Tagen unterwegs ist, sollte sich daher vorab informieren, online oder direkt am Bahnhof. Denn auch wenn die Technik wieder funktioniert, die Folgen der Störung waren am Abend noch deutlich zu spüren.

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2: Aber es ist eben so, man spendet doch lieber einen gemeinnützigen Verein oder eine Stiftung als sozusagen an die Stadtverwaltung.
1: Imposant rund Schloss Albrechtsberg und das Lingener Schloss an Dresdens Elbufer. Seit mehr als 200 Jahren prägen sie das Stadtbild. Als Kulturorte, Ausflugsziel und Teil der Dresdner Geschichte. Doch vor allem Schloss Albrechtsberg braucht in den kommenden Jahren viel Geld für dringend notwendige Sanierungen. Und auch beim Lingener Schloss gibt es finanzielle Probleme. Warum sich jetzt der Förderverein Dresdner Elbschlösser gegründet hat, erklärt der Vorsitzende Lars Knüpfer.
3: Wenn man sich hier umschaut, diese Schlösser sind ja für viele Dresden auch eine Herzensangelegenheit. Und die zeigen eigentlich all das, was Dresden ausmacht. Besondere Architektur, an einem besonderen Ort, Lebensfreude, Kultur, Kunst, Wein. Also all die Dinge, die für die Dresden letztendlich auch steht. Und das gilt es natürlich zu bewahren, zu erhalten und auch zukünftig so der Öffentlichkeit zugänglich zu machen, wie es heute ist.
1: Gerade in Zeiten knapper Kassen braucht es für große Vorhaben wie die Sanierung des römischen Bads zusätzliche Unterstützung aus der Stadtgesellschaft. Die Schlösser bleiben zwar in städtischer Verantwortung, Baubürgermeister Stefan Kühn betont aber, dass der Erhalt solcher Anlagen nur gemeinsam gelingen kann.
2: Der Stadtrat hat uns beauftragt, ein Schlösserkonzept vorzulegen für alle drei Schlösser. Das meint im Beispiel jetzt die beiden Elbschlösser, Lingener Schloss in Albrechtsberg und das Schloss Schönfeld. Und wir wollen natürlich darstellen, dass es wirtschaftlich am schlauesten ist, die in einer Hand zu betreiben. Es gibt viele Veranstaltungen, die in allen drei Schlössern funktionieren. Es wird zum Beispiel in allen drei Schlössern geheiratet. Und es gibt einfach Synergieeffekte, wenn aus einer Hand diese drei Schlösser betrieben werden, weil sie natürlich finanziell eine Herausforderung sind. Das ist gemeinsames Veranstaltungsmanagement, das sind aber auch Tätigkeiten im Bereich der Sanierung, wo es gut ist, wenn das in einer Hand ist.
1: Um das Lingener Schloss hatte sich bisher ein eigener Förderverein gekümmert. Der steckt inzwischen in finanziellen Schwierigkeiten und befindet sich im Insolvenzverfahren. Ob das Schloss wieder vollständig in die Hand der Stadt zurückkehrt oder ein privater Investor eine Rolle spielt, ist derzeit noch offen. Der Förderverein Dresdner Elbschlösser möchte jedenfalls so einiges anders machen, um die finanzielle Belastung möglichst gering zu halten.
3: Also wir sind wirklich rein auf das Sammeln von Spenden aus. Wir werden jetzt nicht, haben überhaupt nicht den Anspruch, Schlösser zu betreiben und zu bewirtschaften, sondern wir sind wirklich eine reine Förderstruktur. Ich kann das an einem Beispiel gut erklären. Als der Kulturpalast gebaut wurde, gab es einen Förderverein, der hat Spenden gesammelt und im Ergebnis konnte die Orgel, das wunderbare Stück, in den Kulturpalast eingebaut werden. Und das ist so ein Beispiel, wie wir unsere Arbeit entsprechend auch verstehen. Also die Landeshauptstadt Dresden dabei zu unterstützen, dass auch Gelder reinkommen, um das eine oder andere zu ermöglichen, was sonst auch bei den knappen Haushalts- und Kassenlagen möglicherweise erst viel, viel später geschafft werden könnte.
1: Der Förderverein versteht sich damit als zusätzliche Stütze für die Stadt und als Ansprechpartner für alle, die sich für den Erhalt der Dresdner Elbschlösser engagieren möchten. Ziel ist, Schloss Albrechtsberg und das Lingener Schloss langfristig als öffentliche Orte für Kultur, Geschichte und Erholung zu sichern.

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6: Nachrichten. Die Waldbrandgefahr in Sachsen erhöht sich an diesem Wochenende deutlich. Der Staatsbetrieb Sachsenforst und der Deutsche Wetterdienst haben für Sonntag die höchste Warnstufe 5 für einige Regionen der Kreise Görlitz und Bautzen vorhergesagt. In anderen Teilen des Freistaates gilt Stufe 4. Bei diesen Warnstufen wird empfohlen, Waldgebiete zu meiden und offenes Feuer zu vermeiden. Eine Entspannung der Lage wird erst ab Dienstag erwartet, wenn Regenschauer einsetzen sollen. Bei Unfällen mit E-Scootern in Sachsen sind im vergangenen Jahr 3 Menschen ums Leben gekommen. Das hat das Innenministerium in Dresden mitgeteilt. Die Zahl der Verletzten ist ebenfalls gestiegen. 29 Personen wurden schwer und 169 leicht verletzt. Seit 2019 sind die Scooter erlaubt, aber es gibt keine Helmpflicht, obwohl der ADAC das Tragen eines Helms empfiehlt. Ab dem nächsten Jahr sollen neue Regeln eingeführt werden, die Blinker an neuen Scootern vorschreiben und den Kommunen mehr Kontrolle über Abstellmöglichkeiten geben. Für RB Leipzig kann der heutige Abend ein entscheidender werden. Mit einem Auswärtssieg bei Bayer Leverkusen könnten die Sachsen die Qualifikation für die Champions League bereits perfekt machen. Am drittletzten Spieltag der Fußball-Bundesliga spielt Leipzig dabei auch das direkte Duell der Verfolger Stuttgart und Hoffenheim in die Karten, da mindestens eines der beiden Teams Punkte liegen lässt. Anstoß ist heute Abend um 18:30 Uhr.

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1: Aber es ist eben so, man spendet doch lieber einen gemeinnützigen Verein oder eine Stiftung als sozusagen an die Stadtverwaltung.
2: Imposant rund Schloss Albrechtsberg und das Lingener Schloss an Dresdens Elbufer. Seit mehr als 200 Jahren prägen sie das Stadtbild. Als Kulturorte, Ausflugsziel und Teil der Dresdner Geschichte. Doch vor allem Schloss Albrechtsberg braucht in den kommenden Jahren viel Geld für dringend notwendige Sanierungen. Und auch beim Lingener Schloss gibt es finanzielle Probleme. Warum sich jetzt der Förderverein Dresdner Elbschlösser gegründet hat, erklärt der Vorsitzende Lars Knüpfer.
3: Wenn man sich hier umschaut, diese Schlösser sind ja für viele Dresden auch eine Herzensangelegenheit. Und die zeigen eigentlich all das, was Dresden ausmacht. Besondere Architektur, einen besonderen Ort, Lebensfreude, Kultur, Kunst, Wein, also all die Dinge, die, für die Dresden letztendlich auch steht. Und das gilt es natürlich zu bewahren, zu erhalten und auch zukünftig so der Öffentlichkeit zugänglich zu machen, wie es heute ist.
2: Gerade in Zeiten knapper Kassen braucht es für große Vorhaben wie die Sanierung des römischen Bads zusätzliche Unterstützung aus der Stadtgesellschaft. Die Schlösser bleiben zwar in städtischer Verantwortung, Baubürgermeister Stefan Kühn betont aber, dass der Erhalt solcher Anlagen nur gemeinsam gelingen kann.
1: Der Stadtrat hat uns beauftragt, ein Schlösserkonzept vorzulegen für alle drei Schlösser. Das meint im Beispiel jetzt die beiden Elbschlösser, Lingener Schloss in Albrechtsberg und das Schloss Schönfeld. Und wir wollen natürlich darstellen, dass es wirtschaftlich am schlauesten ist, die in einer Hand zu betreiben. Es gibt viele Veranstaltungen, die in allen drei Schlössern funktionieren. Es wird zum Beispiel in allen drei Schlössern geheiratet. Und es gibt einfach Synergieeffekte, wenn aus einer Hand diese drei Schlösser betrieben werden, weil sie natürlich finanzielle Herausforderungen sind. Das ist gemeinsames Veranstaltungsmanagement, das sind aber auch Tätigkeiten im Bereich der Sanierung, wo es gut ist, wenn das in einer Hand ist.
2: Um das Lingener Schloss hatte sich bisher ein eigener Förderverein gekümmert. Der steckt inzwischen in finanziellen Schwierigkeiten und befindet sich im Insolvenzverfahren. Ob das Schloss wieder vollständig in die Hand der Stadt zurückkehrt oder ein privater Investor eine Rolle spielt, ist derzeit noch offen. Der Förderverein Dresdner Elbschlösser möchte jedenfalls so einiges anders machen, um die finanzielle Belastung möglichst gering zu halten.
3: Also wir sind wirklich rein auf das Sammeln von Spenden aus. Wir werden jetzt nicht, haben überhaupt nicht den Anspruch, Schlösser zu betreiben und zu bewirtschaften, sondern wir sind wirklich eine reine Förderstruktur. Ich kann das an einem Beispiel gut erklären. Als der Kulturpalast gebaut wurde, gab es einen Förderverein, der hat Spenden gesammelt und im Ergebnis konnte die Orgel, das wunderbare Stück, in den Kulturpalast eingebaut werden. Und das ist so ein Beispiel, wie wir unsere Arbeit entsprechend auch verstehen. Also die Landeshauptstadt Dresden dabei zu unterstützen, dass auch Gelder reinkommen, um das eine oder andere zu ermöglichen, was sonst auch bei den knappen Haushalts- und Kassenlagen möglicherweise erst viel, viel später geschafft werden könnte.
2: Der Förderverein versteht sich damit als zusätzliche Stütze für die Stadt und als Ansprechpartner für alle, die sich für den Erhalt der Dresdner Elbschlösser engagieren möchten. Ziel ist, Schloss Albrechtsberg und das Lingener Schloss langfristig als öffentliche Orte für Kultur, Geschichte und Erholung zu sichern.

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2: Wir haben einen strukturell nicht ausgeglichenen Haushalt. Wir hatten eine Deckungslücke von 2,9 Milliarden.
3: Es ist ein Satz, der den Ton für die kommenden Monate setzt. In der sächsischen Staatskanzlei hat sich die Staatsregierung auf Eckwerte für den künftigen Doppelhaushalt 2027-2028 verständigt. Finanzminister Christian Piwarz macht deutlich, Sachsen muss seinen Haushalt auf sichere Beine stellen. Und vor allem an die Ausgaben ran.
2: Die Einnahmeseite ist nicht unser Problem. Wir werden in den nächsten beiden Jahren Einnahmen von über 51 Milliarden Euro im Freistaat Sachsen haben. Steuer und steuerinduzierte Einnahmen. Das Problem sind die Ausgaben, teilweise ausgemacht, teilweise aber eben auch von anderen vorgegeben, wo wir nur exekutieren können und müssen eben dafür Sorge tragen, dass dieses Verhältnis zwischen Einnahmen und Ausgaben wieder in ein vernünftiges überwechseln kann.
3: Auch Ministerpräsident Michael Kretschmer versucht, die heikle Botschaft politisch einzuordnen. Denn hinter dem Finanzrahmen steht eine Grundsatzfrage. Was muss Sachsen trotz schwieriger Haushaltslage weiter leisten können?
4: Wir können mit diesem Haushaltsvolumen dafür sorgen, dass das Wesentliche in diesem Land weiter gelingt. Und zwar in allen gesellschaftlichen Gruppen. Im sozialen Bereich, im Jugendbereich, im Bereich der Wirtschaft, im Bereich des Sport oder der Feuerwehr, im Bereich der Polizei.
3: Damit dieses Grundgerüst gehalten werden kann, greift Sachsen zu einem Mittel, das politisch besonders sensibel ist. Für die Haushaltsjahre 2027 und 2028 plant der Freistaat eine zeitlich begrenzte Kreditaufnahme von insgesamt rund 1,4 Milliarden Euro. Die Regierung nutzt damit den Spielraum, den das Grundgesetz den Ländern erlaubt.
2: Wir haben uns entschieden, für die nächsten beiden Jahre die Möglichkeit zu nutzen, die das Grundgesetz uns auftut, also diese 0,35% des Bruttoinlandsprodukts als Kredite aufzunehmen. Warum tun wir das? Weil wir einerseits ganz klar sagen, wir müssen konsolidieren, wir müssen strukturell dafür sorgen, die Haushalte auszugleichen. Aber weil uns auch klar ist, das wird Zeit brauchen. Die Maßnahmen, die wir jetzt miteinander besprochen haben, werden Zeit brauchen, bis sie wirken. Und wir wollen nicht, dass dieses Land handlungsunfähig wird, dass Strukturen wegbrechen, die wir erhalten wollen und dass wir an eine so gefühlte Abbruchkante kommen, wo mit einem Mal vieles nicht mehr geht.
3: Kreditaufnahme und gleichzeitig sparen. Genau darin liegt der Spagat dieses Haushalts. Die Staatsregierung spricht von einer Übergangslösung, nicht von einem Freifahrtschein. Denn klar ist auch, jeder neue Kredit schafft später neue Belastungen.
4: Wir werden trotzdem immer sagen müssen, wir sind in einer Haushaltsnotlage. Deutschland ist jetzt das vierte Jahr in einer Rezession. Es ist eine Haushaltsnotlage. Und deswegen gehen nicht alle Dinge. Es geht auch nicht etwas mehr. Es ist eine Entscheidung, diese Schulden aufzunehmen, die uns so schwer fällt. Und in Gottes Namen, für zwei Jahre wird das auch alles gehen. Aber es ist relativ schnell klar, wenn man das mal sagt, 2, 4, 6, 8, 10, was das für Beträge sind und wie schnell dann am Ende die Zinsen, das Volumen dessen, was man aufnehmen könnte, auffressen. Deswegen ist es wirklich eine Überbrückung. Es geht darum, das, was uns so wichtig ist, was vielleicht auch dafür da ist, dass es, wenn es wirtschaftlich wieder aufgeht, das wieder anschließen können, dass wir das jetzt nicht aufgeben.
3: Neben den Krediten soll der Staat selbst schlanker werden. Besonders deutlich wird das beim Personal. Bis 2040 sollen tausende Stellen wegfallen. Wie stark einzelne Resorts betroffen sind, soll sich nach Aufgaben, Bedarf und Entwicklung der kommenden Jahre richten.
2: Wir haben uns auf einen Stellenabbaupfad bis 2040 verständigt. Wir wollen 8.773 Stellen reduzieren, Stück für Stück, die jeweiligen Bedürfnisse der einzelnen Häuser abgestimmt, nach Möglichkeit linear beginnend ab 27, dort wo es nicht möglich ist, später.
3: Der Finanzrahmen ist damit noch kein fertiger Haushalt. Aber er zeigt die Richtung. Sachsen will sparen, Personal abbauen und zugleich mit Krediten Zeit gewinnen. Für viele Bereiche dürfte die eigentliche Debatte damit erst beginnen. Denn jetzt müssen die Resorts konkret ausrechnen, was die Vorgaben für ihre Arbeit bedeuten. Anfang Juni soll weiter beraten werden. Danach muss der Entwurf in den Landtag.

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5: Nachrichten. Die Waldbrandgefahr in Sachsen erhöht sich an diesem Wochenende deutlich. Der Staatsbetrieb Sachsen-Forst und der Deutsche Wetterdienst haben für Sonntag die höchste Warnstufe 5 für einige Regionen der Kreise Görlitz und Bautzen vorhergesagt. In anderen Teilen des Freistaates gilt Stufe 4. Bei diesen Warnstufen wird empfohlen, Waldgebiete zu meiden und offenes Feuer zu vermeiden. Eine Entspannung der Lage wird erst ab Dienstag erwartet, wenn Regenschauer einsetzen sollen. Bei Unfällen mit E-Scootern in Sachsen sind im vergangenen Jahr 3 Menschen ums Leben gekommen. Das hat das Innenministerium in Dresden mitgeteilt. Die Zahl der Verletzten ist ebenfalls gestiegen. 29 Personen wurden schwer und 169 leicht verletzt. Seit 2019 sind die Scooter erlaubt, aber es gibt keine Helmpflicht, obwohl der ADAC das Tragen eines Helms empfiehlt. Ab dem nächsten Jahr sollen neue Regeln eingeführt werden, die Blinker an neuen Scootern vorschreiben und den Kommunen mehr Kontrolle über Abstellmöglichkeiten geben. Für RB Leipzig kann der heutige Abend ein entscheidender werden. Mit einem Auswärtssieg bei Bayer Leverkusen könnten die Sachsen die Qualifikation für die Champions League bereits perfekt machen. Am drittletzten Spieltag der Fußball-Bundesliga spielt Leipzig dabei auch das direkte Duell der Verfolger Stuttgart und Hoffenheim in die Karten, da mindestens eines der beiden Teams Punkte liegen lässt. Anstoß ist heute Abend um 18.30 Uhr.

Pendler zwischen Chemnitz und Dresden brauchten heute starke Nerven. Auf den Linien der mitteldeutschen Regiobahn kam es zu teils deutlichen Verspätungen. Betroffen waren vor allem die Verbindungen RE3 und RB30. Grund für die Störungen war ein Problem an der Signaltechnik zwischen Freiberg und Oederan. Offenbar im Zusammenhang mit vorausgegangenen Bauarbeiten. Zwar konnte die Störung im Laufe des Tages behoben werden, doch die Auswirkungen waren bis in den Nachmittag hinein spürbar. Viele Züge fuhren verspätet, Anschlüsse wurden verpasst. Auch in den kommenden Tagen müssen sich Fahrgäste auf Einschränkungen einstellen. Bereits angekündigt sind weitere Anpassungen im Schienenersatzverkehr. So kommt es beispielsweise am 3. Mai aufgrund von Oberleitungsarbeiten zu Sperrungen im Raum Dresden, unter anderem zwischen Freital und Dresden-Neustadt. Hier fahren Busse statt Bahnen. Die Ersatzverkehre verkehren zeitweise in angepasstem Takt, auch Abfahrtszeiten können sich verschieben. Zusätzlich wird es ab dem 4. Mai in den Nächten immer wieder zu Einschränkungen kommen. Wer in den kommenden Tagen unterwegs ist, sollte sich daher vorab informieren, online oder direkt am Bahnhof. Denn auch wenn die Technik wieder funktioniert, die Folgen der Störung waren am Abend noch deutlich zu spüren.

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2: Pendler zwischen Chemnitz und Dresden brauchten heute starke Nerven. Auf den Linien der mitteldeutschen Regiobahn kam es zu teils deutlichen Verspätungen. Betroffen waren vor allem die Verbindungen RE3 und RB30. Grund für die Störungen war ein Problem an der Signaltechnik zwischen Freiberg und Oederan. Offenbar im Zusammenhang mit vorausgegangenen Bauarbeiten. Zwar konnte die Störung im Laufe des Tages behoben werden, doch die Auswirkungen waren bis in den Nachmittag hinein spürbar. Viele Züge fuhren verspätet, Anschlüsse wurden verpasst. Auch in den kommenden Tagen müssen sich Fahrgäste auf Einschränkungen einstellen. Bereits angekündigt sind weitere Anpassungen im Schienenersatzverkehr. So kommt es beispielsweise am 3. Mai aufgrund von Oberleitungsarbeiten zu Sperrungen im Raum Dresden, unter anderem zwischen Freital und Dresden-Neustadt. Hier fahren Busse statt Bahnen. Die Ersatzverkehre verkehren zeitweise in angepasstem Takt, auch Abfahrtszeiten können sich verschieben. Zusätzlich wird es ab dem 4. Mai in den Nächten immer wieder zu Einschränkungen kommen. Wer in den kommenden Tagen unterwegs ist, sollte sich daher vorab informieren, online oder direkt am Bahnhof. Denn auch wenn die Technik wieder funktioniert, die Folgen der Störung waren am Abend noch deutlich zu spüren.

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1: Aber es ist eben so, man spendet doch lieber einen gemeinnützigen Verein oder eine Stiftung als sozusagen an die Stadtverwaltung.
2: Imposant rund Schloss Albrechtsberg und das Lingener Schloss an Dresdens Elbufer. Seit mehr als 200 Jahren prägen sie das Stadtbild. Als Kulturorte, Ausflugsziel und Teil der Dresdner Geschichte. Doch vor allem Schloss Albrechtsberg braucht in den kommenden Jahren viel Geld für dringend notwendige Sanierungen. Und auch beim Lingener Schloss gibt es finanzielle Probleme. Warum sich jetzt der Förderverein Dresdner Elbschlösser gegründet hat, erklärt der Vorsitzende Lars Knüpfer.
3: Wenn man sich hier umschaut, diese Schlösser sind ja für viele Dresden auch eine Herzensangelegenheit. Und die zeigen eigentlich all das, was Dresden ausmacht. Besondere Architektur, einen besonderen Ort, Lebensfreude, Kultur, Kunst, Wein. Also all die Dinge, die für die Dresden letztendlich auch steht. Und das gilt es natürlich zu bewahren, zu erhalten und auch zukünftig so der Öffentlichkeit zugänglich zu machen, wie es heute ist.
2: Gerade in Zeiten knapper Kassen braucht es für große Vorhaben wie die Sanierung des römischen Bads zusätzliche Unterstützung aus der Stadtgesellschaft. Die Schlösser bleiben zwar in städtischer Verantwortung, Baubürgermeister Stefan Kühn betont aber, dass der Erhalt solcher Anlagen nur gemeinsam gelingen kann.
1: Der Stadtrat hat uns beauftragt, ein Schlösserkonzept vorzulegen für alle drei Schlösser. Das meint im Beispiel jetzt die beiden Elbschlösser, Lingener Schloss in Albrechtsberg und das Schloss Schönfeld. Und wir wollen natürlich darstellen, dass es wirtschaftlich am schlauesten ist, die in einer Hand zu betreiben. Es gibt viele Veranstaltungen, die in allen drei Schlössern funktionieren. Es wird zum Beispiel in allen drei Schlössern geheiratet. Und es gibt einfach Synergieeffekte, wenn aus einer Hand diese drei Schlösser betrieben werden, weil sie natürlich finanzielle Herausforderungen sind. Das ist gemeinsames Veranstaltungsmanagement, das sind aber auch Tätigkeiten im Bereich der Sanierung, wo es gut ist, wenn das in einer Hand ist.
2: Um das Lingener Schloss hatte sich bisher ein eigener Förderverein gekümmert. Der steckt inzwischen in finanziellen Schwierigkeiten und befindet sich im Insolvenzverfahren. Ob das Schloss wieder vollständig in die Hand der Stadt zurückkehrt oder ein privater Investor eine Rolle spielt, ist derzeit noch offen. Der Förderverein Dresdner Elbschlösser möchte jedenfalls so einiges anders machen, um die finanzielle Belastung möglichst gering zu halten.
3: Also wir sind wirklich rein auf das Sammeln von Spenden aus. Wir werden jetzt nicht, haben überhaupt nicht den Anspruch, Schlösser zu betreiben und zu bewirtschaften, sondern wir sind wirklich eine reine Förderstruktur. Ich kann das an einem Beispiel gut erklären. Als der Kulturpalast gebaut wurde, gab es einen Förderverein, der hat Spenden gesammelt und im Ergebnis konnte die Orgel, das wunderbare Stück, in den Kulturpalast eingebaut werden. Und das ist so ein Beispiel, wie wir unsere Arbeit entsprechend auch verstehen. Also die Landeshauptstadt Dresden dabei zu unterstützen, dass auch Gelder reinkommen, um das eine oder andere zu ermöglichen, was sonst auch bei den knappen Haushalts- und Kassenlagen möglicherweise erst viel, viel später geschafft werden könnte.
2: Der Förderverein versteht sich damit als zusätzliche Stütze für die Stadt und als Ansprechpartner für alle, die sich für den Erhalt der Dresdner Elbschlösser engagieren möchten. Ziel ist, Schloss Albrechtsberg und das Lingener Schloss langfristig als öffentliche Orte für Kultur, Geschichte und Erholung zu sichern.

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7: Die Waldbrandgefahr in Sachsen erhöht sich an diesem Wochenende deutlich. Der Staatsbetrieb Sachsenforst und der Deutsche Wetterdienst haben für Sonntag die höchste Warnstufe 5 für einige Regionen der Kreise Görlitz und Bautzen vorhergesagt. In anderen Teilen des Freistaates gilt Stufe 4. Bei diesen Warnstufen wird empfohlen, Waldgebiete zu meiden und offenes Feuer zu vermeiden. Eine Entspannung der Lage wird erst ab Dienstag erwartet, wenn Regenschauer einsetzen sollen.
8: Bei Unfällen mit E-Scootern in Sachsen sind im vergangenen Jahr 3 Menschen ums Leben gekommen. Das hat das Innenministerium in Dresden mitgeteilt. Die Zahl der Verletzten ist ebenfalls gestiegen. 29 Personen wurden schwer und 169 leicht verletzt. Seit 2019 sind die Scooter erlaubt, aber es gibt keine Helmpflicht, obwohl der ADAC das Tragen eines Helms empfiehlt. Ab dem nächsten Jahr sollen neue Regeln eingeführt werden, die Blinker an neuen Scootern vorschreiben und den Kommunen mehr Kontrolle über Abstellmöglichkeiten geben. Für RB Leipzig kann der heutige Abend ein entscheidender werden. Mit einem Auswärtssieg bei Bayer Leverkusen könnten die Sachsen die Qualifikation für die Champions League bereits perfekt machen. Am drittletzten Spieltag der Fußball-Bundesliga spielt Leipzig dabei auch das direkte Duell der Verfolger Stuttgart und Hoffenheim in die Karten, da mindestens eines der beiden Teams Punkte liegen lässt. Anstoß ist heute Abend um 18:30 Uhr.

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1: Aber es ist eben so, man spendet doch lieber einen gemeinnützigen Verein oder eine Stiftung, als sozusagen an die Stadtverwaltung.
2: Imposant rund Schloss Albrechtsberg und das Lingener Schloss an Dresdens Elbufer. Seit mehr als 200 Jahren prägen sie das Stadtbild. Als Kulturorte, Ausflugsziel und Teil der Dresdner Geschichte. Doch vor allem Schloss Albrechtsberg braucht in den kommenden Jahren viel Geld für dringend notwendige Sanierungen. Und auch beim Lingener Schloss gibt es finanzielle Probleme. Warum sich jetzt der Förderverein Dresdner Elbschlösser gegründet hat, erklärt der Vorsitzende Lars Knüpfer.
3: Wenn man sich hier umschaut, diese Schlösser sind ja für viele Dresden auch eine Herzensangelegenheit. Und die zeigen eigentlich all das, was Dresden ausmacht. Besondere Architektur, einen besonderen Ort, Lebensfreude, Kultur, Kunst, Wein, also all die Dinge, die für die Dresden letztendlich auch steht. Und das gilt es natürlich zu bewahren, zu erhalten und auch zukünftig so der Öffentlichkeit zugänglich zu machen, wie es heute ist.
2: Gerade in Zeiten knapper Kassen braucht es für große Vorhaben wie die Sanierung des römischen Bads zusätzliche Unterstützung aus der Stadtgesellschaft. Die Schlösser bleiben zwar in städtischer Verantwortung, Baubürgermeister Stefan Kühn betont aber, dass der Erhalt solcher Anlagen nur gemeinsam gelingen kann.
1: Der Stadtrat hat uns beauftragt, ein Schlösserkonzept vorzulegen für alle drei Schlösser. Das meint im Beispiel jetzt die beiden Elbschlösser, Lingener Schloss in Albrechtsberg und das Schloss Schönfeld. Und wir wollen natürlich darstellen, dass es wirtschaftlich am schlauesten ist, die in einer Hand zu betreiben. Es gibt viele Veranstaltungen, die in allen drei Schlössern funktionieren. Es wird zum Beispiel in allen drei Schlössern geheiratet. Und es gibt einfach Synergieeffekte, wenn aus einer Hand diese drei Schlösser betrieben werden, weil sie natürlich finanzielle Herausforderungen sind. Das ist gemeinsames Veranstaltungsmanagement, das sind aber auch Tätigkeiten im Bereich der Sanierung, wo es gut ist, wenn das in einer Hand ist.
2: Um das Lingener Schloss hatte sich bisher ein eigener Förderverein gekümmert. Der steckt inzwischen in finanziellen Schwierigkeiten und befindet sich im Insolvenzverfahren. Ob das Schloss wieder vollständig in die Hand der Stadt zurückkehrt oder ein privater Investor eine Rolle spielt, ist derzeit noch offen. Der Förderverein Dresdner Elbschlösser möchte jedenfalls so einiges anders machen, um die finanzielle Belastung möglichst gering zu halten.
3: Also wir sind wirklich rein auf das Sammeln von Spenden aus. Wir werden jetzt nicht, haben überhaupt nicht den Anspruch, Schlösser zu betreiben und zu bewirtschaften, sondern wir sind wirklich eine reine Förderstruktur. Ich kann das an einem Beispiel gut erklären. Als der Kulturpalast gebaut wurde, gab es einen Förderverein, der hat Spenden gesammelt und im Ergebnis konnte die Orgel, das wunderbare Stück, in den Kulturpalast eingebaut werden. Und das ist so ein Beispiel, wie wir unsere Arbeit entsprechend auch verstehen. Also die Landeshauptstadt Dresden dabei zu unterstützen, dass auch Gelder reinkommen, um das eine oder andere zu ermöglichen, was sonst auch bei den knappen Haushalts- und Kassenlagen möglicherweise erst viel, viel später geschafft werden könnte.
2: Der Förderverein versteht sich damit als zusätzliche Stütze für die Stadt und als Ansprechpartner für alle, die sich für den Erhalt der Dresdner Elbschlösser engagieren möchten. Ziel ist, Schloss Albrechtsberg und das Lingener Schloss langfristig als öffentliche Orte für Kultur, Geschichte und Erholung zu sichern.

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2: Wir haben einen strukturell nicht ausgeglichenen Haushalt. Wir hatten eine Deckungslücke von 2,9 Milliarden.
3: Es ist ein Satz, der den Ton für die kommenden Monate setzt. In der sächsischen Staatskanzlei hat sich die Staatsregierung auf Eckwerte für den künftigen Doppelhaushalt 2027-2028 verständigt. Finanzminister Christian Piwarz macht deutlich, Sachsen muss seinen Haushalt auf sichere Beine stellen. Und vor allem an die Ausgaben ran.
2: Die Einnahmeseite ist nicht unser Problem. Wir werden in den nächsten beiden Jahren Einnahmen von über 51 Milliarden Euro im Freistaat Sachsen haben. Steuer- und steuerinduzierte Einnahmen. Das Problem sind die Ausgaben, teilweise ausgemacht, teilweise aber eben auch von anderen vorgegeben, wo wir nur exekutieren können und müssen eben dafür Sorge tragen, dass dieses Verhältnis zwischen Einnahmen und Ausgaben wieder in ein vernünftiges überwechseln kann.
3: Auch Ministerpräsident Michael Kretschmer versucht, die heikle Botschaft politisch einzuordnen. Denn hinter dem Finanzrahmen steht eine Grundsatzfrage. Was muss Sachsen trotz schwieriger Haushaltslage weiter leisten können?
4: Wir können mit diesem Haushaltsvolumen dafür sorgen, dass das Wesentliche in diesem Land weiter gelingt. Und zwar in allen gesellschaftlichen Gruppen. Im sozialen Bereich, im Jugendbereich, im Bereich der Wirtschaft, im Bereich des Sports oder der Feuerwehr, im Bereich der Polizei.
3: Damit dieses Grundgerüst gehalten werden kann, greift Sachsen zu einem Mittel, das politisch besonders sensibel ist. Für die Haushaltsjahre 2027 und 2028 plant der Freistaat eine zeitlich begrenzte Kreditaufnahme von insgesamt rund 1,4 Milliarden Euro. Die Regierung nutzt damit den Spielraum, den das Grundgesetz den Ländern erlaubt.
2: Wir haben uns entschieden, für die nächsten beiden Jahre die Möglichkeit zu nutzen, die das Grundgesetz uns auftut, also diese 0,35% des Bruttoinlandsprodukts als Kredite aufzunehmen. Warum tun wir das? Weil wir einerseits ganz klar sagen, wir müssen konsolidieren, wir müssen strukturell dafür sorgen, die Haushalte auszugleichen. Aber weil uns auch klar ist, das wird Zeit brauchen. Die Maßnahmen, die wir jetzt miteinander besprochen haben, werden Zeit brauchen, bis sie wirken. Und wir wollen nicht, dass dieses Land handlungsunfähig wird, dass Strukturen wegbrechen, die wir erhalten wollen und dass wir an eine so gefühlte Abbruchkante kommen, wo mit einem Mal vieles nicht mehr geht.
3: Kreditaufnahme und gleichzeitig sparen. Genau darin liegt der Spagat dieses Haushalts. Die Staatsregierung spricht von einer Übergangslösung, nicht von einem Freifahrtschein. Denn klar ist auch, jeder neue Kredit schafft später neue Belastungen.
4: Wir werden trotzdem immer sagen müssen, wir sind in einer Haushaltsnotlage. Deutschland ist jetzt das vierte Jahr in einer Rezession. Es ist eine Haushaltsnotlage. Und deswegen gehen nicht alle Dinge. Es geht auch nicht etwas mehr. Es ist eine Entscheidung, diese Schulden aufzunehmen, die uns so, so schwer fällt. Und in Gottes Namen, für zwei Jahre wird das auch alles gehen. Aber es ist relativ schnell klar, wenn man das mal sagt, 2, 4, 6, 8, 10, was das für Beträge sind und wie schnell dann am Ende die Zinsen, das Volumen dessen, was man aufnehmen könnte, auffressen. Deswegen ist es wirklich eine Überbrückung. Es geht darum, das, was uns so wichtig ist, was vielleicht auch dafür da ist, dass es, wenn es wirtschaftlich wieder aufgeht, das wieder anschließen können, dass wir das jetzt nicht aufgeben.
3: Neben den Krediten soll der Staat selbst schlanker werden. Besonders deutlich wird das beim Personal. Bis 2040 sollen tausende Stellen wegfallen. Wie stark einzelne Resorts betroffen sind, soll sich nach Aufgaben, Bedarf und Entwicklung der kommenden Jahre richten.
2: Wir haben uns auf einen Stellenabbaupfad bis 2040 verständigt. Wir wollen 8.773 Stellen reduzieren, Stück für Stück, die jeweiligen Bedürfnisse der einzelnen Häuser abgestimmt, nach Möglichkeit linear beginnend ab 27, dort wo es nicht möglich ist, später.
3: Der Finanzrahmen ist damit noch kein fertiger Haushalt. Aber er zeigt die Richtung. Sachsen will sparen, Personal abbauen und zugleich mit Krediten Zeit gewinnen. Für viele Bereiche dürfte die eigentliche Debatte damit erst beginnen. Denn jetzt müssen die Resorts konkret ausrechnen, was die Vorgaben für ihre Arbeit bedeuten. Anfang Juni soll weiter beraten werden. Danach muss der Entwurf in den Landtag.

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6: Die Waldbrandgefahr in Sachsen erhöht sich an diesem Wochenende deutlich. Der Staatsbetrieb Sachsen-Forst und der Deutsche Wetterdienst haben für Sonntag die höchste Warnstufe 5 für einige Regionen der Kreise Görlitz und Bautzen vorhergesagt. In anderen Teilen des Freistaates gilt Stufe 4. Bei diesen Warnstufen wird empfohlen, Waldgebiete zu meiden und offenes Feuer zu vermeiden. Eine Entspannung der Lage wird erst ab Dienstag erwartet, wenn Regenschauer einsetzen sollen.
7: Bei Unfällen mit E-Scootern in Sachsen sind im vergangenen Jahr 3 Menschen ums Leben gekommen. Das hat das Innenministerium in Dresden mitgeteilt. Die Zahl der Verletzten ist ebenfalls gestiegen. 29 Personen wurden schwer und 169 leicht verletzt. Seit 2019 sind die Scooter erlaubt, aber es gibt keine Helmpflicht, obwohl der ADAC das Tragen eines Helms empfiehlt. Ab dem nächsten Jahr sollen neue Regeln eingeführt werden, die Blinker an neuen Scootern vorschreiben und den Kommunen mehr Kontrolle über Abstellmöglichkeiten geben.
6: Für RB Leipzig kann der heutige Abend ein entscheidender werden. Mit einem Auswärtssieg bei Bayer Leverkusen könnten die Sachsen die Qualifikation für die Champions League bereits perfekt machen. Am drittletzten Spieltag der Fußball-Bundesliga spielt Leipzig dabei auch das direkte Duell der Verfolger Stuttgart und Hoffenheim in die Karten, da mindestens eines der beiden Teams Punkte liegen lässt. Anstoß ist heute Abend um 18:30 Uhr.

Pendler zwischen Chemnitz und Dresden brauchten heute starke Nerven. Auf den Linien der mitteldeutschen Regiobahn kam es zu teils deutlichen Verspätungen. Betroffen waren vor allem die Verbindungen RE3 und RB30. Grund für die Störungen war ein Problem an der Signaltechnik zwischen Freiberg und Oederan. Offenbar im Zusammenhang mit vorausgegangenen Bauarbeiten. Zwar konnte die Störung im Laufe des Tages behoben werden, doch die Auswirkungen waren bis in den Nachmittag hinein spürbar. Viele Züge fuhren verspätet, Anschlüsse wurden verpasst. Auch in den kommenden Tagen müssen sich Fahrgäste auf Einschränkungen einstellen. Bereits angekündigt sind weitere Anpassungen im Schienenersatzverkehr. So kommt es beispielsweise am 3. Mai aufgrund von Oberleitungsarbeiten zu Sperrungen im Raum Dresden, unter anderem zwischen Freital und Dresden-Neustadt. Hier fahren Busse statt Bahnen. Die Ersatzverkehre verkehren zeitweise in angepasstem Takt, auch Abfahrtszeiten können sich verschieben. Zusätzlich wird es ab dem 4. Mai in den Nächten immer wieder zu Einschränkungen kommen. Wer in den kommenden Tagen unterwegs ist, sollte sich daher vorab informieren, online oder direkt am Bahnhof. Denn auch wenn die Technik wieder funktioniert, die Folgen der Störung waren am Abend noch deutlich zu spüren.

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2: Pendler zwischen Chemnitz und Dresden brauchten heute starke Nerven. Auf den Linien der mitteldeutschen Regiobahn kam es zu teils deutlichen Verspätungen. Betroffen waren vor allem die Verbindungen RE3 und RB30. Grund für die Störungen war ein Problem an der Signaltechnik zwischen Freiberg und Oederan. Offenbar im Zusammenhang mit vorausgegangenen Bauarbeiten. Zwar konnte die Störung im Laufe des Tages behoben werden, doch die Auswirkungen waren bis in den Nachmittag hinein spürbar. Viele Züge fuhren verspätet, Anschlüsse wurden verpasst. Auch in den kommenden Tagen müssen sich Fahrgäste auf Einschränkungen einstellen. Bereits angekündigt sind weitere Anpassungen im Schienenersatzverkehr. So kommt es beispielsweise am 3. Mai aufgrund von Oberleitungsarbeiten zu Sperrungen im Raum Dresden, unter anderem zwischen Freital und Dresden-Neustadt. Hier fahren Busse statt Bahnen. Die Ersatzverkehre verkehren zeitweise in angepasstem Takt, auch Abfahrtszeiten können sich verschieben. Zusätzlich wird es ab dem 4. Mai in den Nächten immer wieder zu Einschränkungen kommen. Wer in den kommenden Tagen unterwegs ist, sollte sich daher vorab informieren, online oder direkt am Bahnhof. Denn auch wenn die Technik wieder funktioniert, die Folgen der Störung waren am Abend noch deutlich zu spüren.

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2: Aber es ist eben so, man spendet doch lieber einen gemeinnützigen Verein oder eine Stiftung als sozusagen an die Stadtverwaltung.
3: Imposant rund Schloss Albrechtsberg und das Lingener Schloss an Dresdens Elbufer. Seit mehr als 200 Jahren prägen sie das Stadtbild. Als Kulturorte, Ausflugsziel und Teil der Dresdner Geschichte. Doch vor allem Schloss Albrechtsberg braucht in den kommenden Jahren viel Geld für dringend notwendige Sanierungen. Und auch beim Lingener Schloss gibt es finanzielle Probleme. Warum sich jetzt der Förderverein Dresdner Elbschlösser gegründet hat, erklärt der Vorsitzende Lars Knüpfer.
4: Wenn man sich hier umschaut, diese Schlösser sind ja für viele Dresden auch eine Herzensangelegenheit und die zeigen eigentlich all das, was Dresden ausmacht. Besondere Architektur, einen besonderen Ort, Lebensfreude, Kultur, Kunst, Wein, also all die Dinge, für die Dresden letztendlich auch steht. Und das gilt es natürlich zu bewahren, zu erhalten und auch zukünftig so der Öffentlichkeit zugänglich zu machen, wie es heute ist.
3: Gerade in Zeiten knapper Kassen braucht es für große Vorhaben wie die Sanierung des römischen Bads zusätzliche Unterstützung aus der Stadtgesellschaft. Die Schlösser bleiben zwar in städtischer Verantwortung, Baubürgermeister Stefan Kühn betont aber, dass der Erhalt solcher Anlagen nur gemeinsam gelingen kann.
2: Der Stadtrat hat uns beauftragt, ein Schlösserkonzept vorzulegen für alle drei Schlösser. Das meint im Beispiel jetzt die beiden Elbschlösser, Lingener Schloss in Albrechtsberg und das Schloss Schönfeld. Und wir wollen natürlich darstellen, dass es wirtschaftlich am schlauesten ist, die in einer Hand zu betreiben. Es gibt viele Veranstaltungen, die in allen drei Schlössern funktionieren. Es wird zum Beispiel in allen drei Schlössern geheiratet. Und es gibt einfach Synergieeffekte, wenn aus einer Hand diese drei Schlösser betrieben werden, weil sie natürlich finanzielle Herausforderungen sind. Das ist gemeinsames Veranstaltungsmanagement, das sind aber auch Tätigkeiten im Bereich der Sanierung, wo es gut ist, wenn das in einer Hand ist.
3: Um das Lingener Schloss hatte sich bisher ein eigener Förderverein gekümmert. Der steckt inzwischen in finanziellen Schwierigkeiten und befindet sich im Insolvenzverfahren. Ob das Schloss wieder vollständig in die Hand der Stadt zurückkehrt oder ein privater Investor eine Rolle spielt, ist derzeit noch offen. Der Förderverein Dresdner Elbschlösser möchte jedenfalls so einiges anders machen, um die finanzielle Belastung möglichst gering zu halten.
4: Also wir sind wirklich rein auf das Sammeln von Spenden aus. Wir werden jetzt nicht, haben überhaupt nicht den Anspruch, Schlösser zu betreiben und zu bewirtschaften, sondern wir sind wirklich eine reine Förderstruktur. Ich kann das an einem Beispiel gut erklären. Als der Kulturpalast gebaut wurde, gab es einen Förderverein, der hat Spenden gesammelt und im Ergebnis konnte die Orgel, das wunderbare Stück, in den Kulturpalast eingebaut werden. Und das ist so ein Beispiel, wie wir unsere Arbeit entsprechend auch verstehen. Also die Landeshauptstadt Dresden dabei zu unterstützen, dass auch Gelder reinkommen, um das eine oder andere zu ermöglichen, was sonst auch bei den knappen Haushalts- und Kassenlagen möglicherweise erst viel, viel später geschafft werden könnte.
3: Der Förderverein versteht sich damit als zusätzliche Stütze für die Stadt und als Ansprechpartner für alle, die sich für den Erhalt der Dresdner Elbschlösser engagieren möchten. Ziel ist, Schloss Albrechtsberg und das Lingener Schloss langfristig als öffentliche Orte für Kultur, Geschichte und Erholung zu sichern.

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6: Nachrichten. Archäologen haben in Leipzig mit Ausgrabungen eines ehemaligen NS-Zwangsarbeiterlagers begonnen. Das Landesamt für Archäologie teilt mit, dass bereits etwa 600 Befunde erfasst wurden, darunter Fundamente und Alltagsgegenstände wie Lederschuhe und Glasflaschen. Die Landesarchäologin Regina Smolnik betont die Bedeutung dieser Arbeiten zur Dokumentation der Lagergeschichte und Lebensumstände der Zwangsarbeiterinnen und Zwangsarbeiter für die Nachwelt. Chemnitz wartet weiter auf die Auslieferung von Maler Svenja Liebig. Die verurteilte Rechtsextremistin sollte bereits im August 2025 ihre Haft in der JVA Chemnitz antreten, erschien dort jedoch nicht. Nach monatelanger Fahndung wurde die 55-Jährige im April im tschechischen Schönbach bei Asch festgenommen. Ob Liebig nach Deutschland ausgeliefert und anschließend nach Chemnitz gebracht wird, ist weiterhin offen. Da sie ihre Auslieferung ablehnt, muss nun das Landgericht im tschechischen Pilsen entscheiden. Liebig wurde 2023 wegen Volksverhetzung, übler Nachrede und Beleidigung zu 1,5 Jahren Haft ohne Bewährung verurteilt. Die Sachsen dürfen an diesem 1. Mai-Wochenende mit sommerlicher Wärme rechnen, mit Temperaturen von bis zu 28 Grad in Dresden. Der Deutsche Wetterdienst berichtet, dass das Hoch Winfried für diese ungewöhnliche Wärme sorgt. Am Sonntag könnte im Osten sogar erstmals in diesem Jahr die 30-Grad-Marke überschritten werden, so Meteorologe Christian Herold. Allerdings steht ab nächster Woche ein Wetterumschwung bevor, der Regen und kühlere Temperaturen bringen wird.

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1: Aber es ist eben so, man spendet doch lieber einen gemeinnützigen Verein oder eine Stiftung als sozusagen an die Stadtverwaltung.
2: Imposant rund Schloss Albrechtsberg und das Lingener Schloss an Dresdens Elbufer. Seit mehr als 200 Jahren prägen sie das Stadtbild. Als Kulturorte, Ausflugsziel und Teil der Dresdner Geschichte. Doch vor allem Schloss Albrechtsberg braucht in den kommenden Jahren viel Geld für dringend notwendige Sanierungen. Und auch beim Lingener Schloss gibt es finanzielle Probleme. Warum sich jetzt der Förderverein Dresdner Elbschlösser gegründet hat, erklärt der Vorsitzende Lars Knüpfer.
3: Wenn man sich hier umschaut, diese Schlösser sind ja für viele Dresden auch eine Herzensangelegenheit und die zeigen eigentlich all das, was Dresden ausmacht. Besondere Architektur an einem besonderen Ort, Lebensfreude, Kultur, Kunst, Wein, also all die Dinge, die, für die Dresden letztendlich auch steht. Und das gilt es natürlich zu bewahren, zu erhalten und auch zukünftig so der Öffentlichkeit zugänglich zu machen, wie es heute ist.
2: Gerade in Zeiten knapper Kassen braucht es für große Vorhaben wie die Sanierung des römischen Bads zusätzliche Unterstützung aus der Stadtgesellschaft. Die Schlösser bleiben zwar in städtischer Verantwortung, Baubürgermeister Stefan Kühn betont aber, dass der Erhalt solcher Anlagen nur gemeinsam gelingen kann.
1: Der Stadtrat hat uns beauftragt, ein Schlösserkonzept vorzulegen für alle drei Schlösser. Das meint im Beispiel jetzt die beiden Elbschlösser, Lingener Schloss in Albrechtsberg und das Schloss Schönfeld. Und wir wollen natürlich darstellen, dass es wirtschaftlich am schlauesten ist, die in einer Hand zu betreiben. Es gibt viele Veranstaltungen, die in allen drei Schlössern funktionieren. Es wird zum Beispiel in allen drei Schlössern geheiratet. Und es gibt einfach Synergieeffekte, wenn aus einer Hand diese drei Schlösser betrieben werden, weil sie natürlich finanziell eine Herausforderung sind. Das ist gemeinsames Veranstaltungsmanagement, das sind aber auch Tätigkeiten im Bereich der Sanierung, wo es gut ist, wenn das in einer Hand ist.
2: Um das Lingener Schloss hatte sich bisher ein eigener Förderverein gekümmert. Der steckt inzwischen in finanziellen Schwierigkeiten und befindet sich im Insolvenzverfahren. Ob das Schloss wieder vollständig in die Hand der Stadt zurückkehrt oder ein privater Investor eine Rolle spielt, ist derzeit noch offen. Der Förderverein Dresdner Elbschlösser möchte jedenfalls so einiges anders machen, um die finanzielle Belastung möglichst gering zu halten.
3: Also wir sind wirklich rein auf das Sammeln von Spenden aus. Wir werden jetzt nicht, haben überhaupt nicht den Anspruch, Schlösser zu betreiben und zu bewirtschaften, sondern wir sind wirklich eine reine Förderstruktur.

0: Ich kann das an einem Beispiel gut erklären. Als der Kulturpalast gebaut wurde, gab es einen Förderverein, der hat Spenden gesammelt und im Ergebnis konnte die Orgel, das wunderbare Stück, in den Kulturpalast eingebaut werden. Und das ist so ein Beispiel, wie wir unsere Arbeit entsprechend auch verstehen. Also die Landeshauptstadt Dresden dabei zu unterstützen, dass auch Gelder reinkommen, um das eine oder andere zu ermöglichen, was sonst auch bei den knappen Haushalts- und Kassenlagen möglicherweise erst viel, viel später geschafft werden könnte.
1: Der Förderverein versteht sich damit als zusätzliche Stütze für die Stadt und als Ansprechpartner für alle, die sich für den Erhalt der Dresdner Elbschlösser engagieren möchten. Ziel ist, Schloss Albrechtsberg und das Lingener Schloss langfristig als öffentliche Orte für Kultur, Geschichte und Erholung zu sichern.

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1: Wir haben einen strukturell nicht ausgeglichenen Haushalt. Wir hatten eine Deckungslücke von 2,9 Milliarden.
2: Es ist ein Satz, der den Ton für die kommenden Monate setzt. In der sächsischen Staatskanzlei hat sich die Staatsregierung auf Eckwerte für den künftigen Doppelhaushalt 2027-2028 verständigt. Finanzminister Christian Piwarz macht deutlich, Sachsen muss seinen Haushalt auf sichere Beine stellen. Und vor allem an die Ausgaben ran.
1: Die Einnahmeseite ist nicht unser Problem. Wir werden in den nächsten beiden Jahren Einnahmen von über 51 Milliarden Euro im Freistaat Sachsen haben. Steuer und steuerinduzierte Einnahmen. Das Problem sind die Ausgaben, teilweise ausgemacht, teilweise aber eben auch von anderen vorgegeben, wo wir nur exekutieren können und müssen eben dafür Sorge tragen, dass dieses Verhältnis zwischen Einnahmen und Ausgaben wieder in ein vernünftiges überwechseln kann.
2: Auch Ministerpräsident Michael Kretschmer versucht, die heikle Botschaft politisch einzuordnen. Denn hinter dem Finanzrahmen steht eine Grundsatzfrage. Was muss Sachsen trotz schwieriger Haushaltslage weiter leisten können?
3: Wir können mit diesem Haushaltsvolumen dafür sorgen, dass das Wesentliche in diesem Land weiter gelingt. Und zwar in allen gesellschaftlichen Gruppen. Im sozialen Bereich, im Jugendbereich, im Bereich der Wirtschaft, im Bereich des Sport oder der Feuerwehr, im Bereich der Polizei.
2: Damit dieses Grundgerüst gehalten werden kann, greift Sachsen zu einem Mittel, das politisch besonders sensibel ist. Für die Haushaltsjahre 2027 und 2028 plant der Freistaat eine zeitlich begrenzte Kreditaufnahme von insgesamt rund 1,4 Milliarden Euro. Die Regierung nutzt damit den Spielraum, den das Grundgesetz den Ländern erlaubt.
1: Wir haben uns entschieden, für die nächsten beiden Jahre die Möglichkeit zu nutzen, die das Grundgesetz uns auftut, also diese 0,35% des Bruttoinlandsprodukts als Kredite aufzunehmen. Warum tun wir das? Weil wir einerseits ganz klar sagen, wir müssen konsolidieren, wir müssen strukturell dafür sorgen, die Haushalte auszugleichen, aber weil uns auch klar ist, das wird Zeit brauchen. Die Maßnahmen, die wir jetzt miteinander besprochen haben, werden Zeit brauchen, bis sie wirken. Und wir wollen nicht, dass dieses Land handlungsunfähig wird, dass Strukturen wegbrechen, die wir erhalten wollen und dass wir an eine so gefühlte Abbruchkante kommen, wo mit einem Mal vieles nicht mehr geht.
2: Kreditaufnahme und gleichzeitig sparen. Genau darin liegt der Spagat dieses Haushalts. Die Staatsregierung spricht von einer Übergangslösung, nicht von einem Freifahrtschein. Denn klar ist auch, jeder neue Kredit schafft später neue Belastungen.
3: Wir werden trotzdem immer sagen müssen, wir sind in einer Haushaltsnotlage. Deutschland ist jetzt das vierte Jahr in einer Rezession. Es ist eine Haushaltsnotlage. Und deswegen gehen nicht alle Dinge. Es geht auch nicht etwas mehr. Es ist eine Entscheidung, diese Schulden aufzunehmen, die uns so, so schwer fällt. Und in Gottes Namen, für zwei Jahre wird das auch alles gehen. Aber es ist relativ schnell klar, wenn man das mal sagt, 2, 4, 6, 8, 10, was das für Beträge sind und wie schnell dann am Ende die Zinsen, das Volumen dessen, was man aufnehmen könnte, auffressen. Deswegen ist es wirklich eine Überbrückung. Es geht darum, das, was uns so wichtig ist, was vielleicht auch dafür da ist, dass es, wenn es wirtschaftlich wieder aufgeht, das wieder anschließen können, dass wir das jetzt nicht aufgeben.
2: Neben den Krediten soll der Staat selbst schlanker werden. Besonders deutlich wird das beim Personal. Bis 2040 sollen tausende Stellen wegfallen. Wie stark einzelne Resorts betroffen sind, soll sich nach Aufgaben, Bedarf und Entwicklung der kommenden Jahre richten.
1: Wir haben uns auf einen Stellenabbaupfad bis 2040 verständigt. Wir wollen 8.773 Stellen reduzieren, Stück für Stück, die jeweiligen Bedürfnisse der einzelnen Häuser abgestimmt, nach Möglichkeit linear, beginnend ab 27, dort wo es nicht möglich ist, später.
2: Der Finanzrahmen ist damit noch kein fertiger Haushalt. Aber er zeigt die Richtung. Sachsen will sparen, Personal abbauen und zugleich mit Krediten Zeit gewinnen. Für viele Bereiche dürfte die eigentliche Debatte damit erst beginnen. Denn jetzt müssen die Resorts konkret ausrechnen, was die Vorgaben für ihre Arbeit bedeuten. Anfang Juni soll weiter beraten werden. Danach muss der Entwurf in den Landtag.

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6: Nachrichten. Archäologen haben in Leipzig mit Ausgrabungen eines ehemaligen NS-Zwangsarbeiterlagers begonnen. Das Landesamt für Archäologie teilt mit, dass bereits etwa 600 Befunde erfasst wurden, darunter Fundamente und Alltagsgegenstände wie Lederschuhe und Glasflaschen. Die Landesarchäologin Regina Smolnik betont die Bedeutung dieser Arbeiten zur Dokumentation der Lagergeschichte und Lebensumstände der Zwangsarbeiterinnen und Zwangsarbeiter für die Nachwelt. Chemnitz wartet weiter auf die Auslieferung von Maler Svenja Liebig. Die verurteilte Rechtsextremistin sollte bereits im August 2025 ihre Haft in der JVA Chemnitz antreten, erschien dort jedoch nicht. Nach monatelanger Fahndung wurde die 55-Jährige im April im tschechischen Schönbach bei Asch festgenommen. Ob Liebig nach Deutschland ausgeliefert und anschließend nach Chemnitz gebracht wird, ist weiterhin offen. Da sie ihre Auslieferung ablehnt, muss nun das Landgericht im tschechischen Pilsen entscheiden. Liebig wurde 2023 wegen Volksverhetzung, übler Nachrede und Beleidigung zu 1,5 Jahren Haft ohne Bewährung verurteilt. Die Sachsen dürfen an diesem ersten Maiwochenende mit sommerlicher Wärme rechnen, mit Temperaturen von bis zu 28 Grad in Dresden. Der Deutsche Wetterdienst berichtet, dass das Hoch Winfried für diese ungewöhnliche Wärme sorgt. Am Sonntag könnte im Osten sogar erstmals in diesem Jahr die 30-Grad-Marke überschritten werden, so Meteorologe Christian Herold. Allerdings steht ab nächster Woche ein Wetterumschwung bevor, der Regen und kühlere Temperaturen bringen wird.

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6: Nachrichten. Archäologen haben in Leipzig mit Ausgrabungen eines ehemaligen NS-Zwangsarbeiterlagers begonnen. Das Landesamt für Archäologie teilt mit, dass bereits etwa 600 Befunde erfasst wurden, darunter Fundamente und Alltagsgegenstände wie Lederschuhe und Glasflaschen. Die Landesarchäologin Regina Smolnik betont die Bedeutung dieser Arbeiten zur Dokumentation der Lagergeschichte und Lebensumstände der Zwangsarbeiterinnen und Zwangsarbeiter für die Nachwelt. Chemnitz wartet weiter auf die Auslieferung von Maler Svenja Liebig. Die verurteilte Rechtsextremistin sollte bereits im August 2025 ihre Haft in der JVA Chemnitz antreten, erschien dort jedoch nicht. Nach monatelanger Fahndung wurde die 55-Jährige im April im tschechischen Schönbach bei Asch festgenommen. Ob Liebig nach Deutschland ausgeliefert und anschließend nach Chemnitz gebracht wird, ist weiterhin offen. Da sie ihre Auslieferung ablehnt, muss nun das Landgericht im tschechischen Pilsen entscheiden. Liebig wurde 2023 wegen Volksverhetzung, übler Nachrede und Beleidigung zu 1,5 Jahren Haft ohne Bewährung verurteilt. Die Sachsen dürfen an diesem ersten Maiwochenende mit sommerlicher Wärme rechnen, mit Temperaturen von bis zu 28 Grad in Dresden. Der Deutsche Wetterdienst berichtet, dass das Hoch Winfried für diese ungewöhnliche Wärme sorgt. Am Sonntag könnte im Osten sogar erstmals in diesem Jahr die 30-Grad-Marke überschritten werden, so Meteorologe Christian Herold. Allerdings steht ab nächster Woche ein Wetterumschwung bevor, der Regen und kühlere Temperaturen bringen wird.

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1: Aber es ist eben so, man spendet doch lieber einen gemeinnützigen Verein oder eine Stiftung als sozusagen an die Stadtverwaltung.
2: Imposant, rund Schloss Albrechtsberg und das

0: erklärt der Vorsitzende Lars Knüpfer.
1: Wenn man sich hier umschaut, diese Schlösser sind ja für viele Dresden auch eine Herzensangelegenheit. Und die zeigen eigentlich all das, was Dresden ausmacht. Besondere Architektur, einen besonderen Ort, Lebensfreude, Kultur, Kunst, Wein. Also all die Dinge, für die Dresden letztendlich auch steht. Und das gilt es natürlich zu bewahren, zu erhalten und auch zukünftig so der Öffentlichkeit zugänglich zu machen, wie es heute ist.
0: Gerade in Zeiten knapper Kassen braucht es für große Vorhaben wie die Sanierung des römischen Bads zusätzliche Unterstützung aus der Stadtgesellschaft. Die Schlösser bleiben zwar in städtischer Verantwortung, Baubürgermeister Stefan Kühn betont aber, dass der Erhalt solcher Anlagen nur gemeinsam gelingen kann.
2: Der Stadtrat hat uns beauftragt, ein Schlösserkonzept vorzulegen für alle drei Schlösser. Das meint im Beispiel jetzt die beiden Elbschlösser, Lingner Schloss in Albrechtsberg und das Schloss Schönfeld. Und wir wollen natürlich darstellen, dass es wirtschaftlich am schlauesten ist, die in einer Hand zu betreiben. Es gibt viele Veranstaltungen, die in allen drei Schlössern funktionieren. Es wird zum Beispiel in allen drei Schlössern geheiratet. Und es gibt einfach Synergieeffekte, wenn aus einer Hand diese drei Schlösser betrieben werden, weil sie natürlich finanzielle Herausforderungen sind. Das ist gemeinsames Veranstaltungsmanagement, das sind aber auch Tätigkeiten im Bereich der Sanierung, wo es gut ist, wenn das in einer Hand ist.
0: Um das Lingener Schloss hatte sich bisher ein eigener Förderverein gekümmert. Der steckt inzwischen in finanziellen Schwierigkeiten und befindet sich im Insolvenzverfahren. Ob das Schloss wieder vollständig in die Hand der Stadt zurückkehrt oder ein privater Investor eine Rolle spielt, ist derzeit noch offen. Der Förderverein Dresdner Elbschlösser möchte jedenfalls so einiges anders machen, um die finanzielle Belastung möglichst gering zu halten.
1: Also wir sind wirklich rein auf das Sammeln von Spenden aus. Wir werden jetzt nicht, haben überhaupt nicht den Anspruch, Schlösser zu betreiben und zu bewirtschaften, sondern wir sind wirklich eine reine Förderstruktur. Ich kann das an einem Beispiel gut erklären. Als der Kulturpalast gebaut wurde, gab es einen Förderverein, der hat Spenden gesammelt und im Ergebnis konnte die Orgel, das wunderbare Stück, in den Kulturpalast eingebaut werden. Und das ist so ein Beispiel, wie wir unsere Arbeit entsprechend auch verstehen. Also die Landeshauptstadt Dresden dabei zu unterstützen, dass auch Gelder reinkommen, um das eine oder andere zu ermöglichen, was sonst auch bei den knappen Haushalts- und Kassenlagen möglicherweise erst viel, viel später geschafft werden könnte.
0: Der Förderverein versteht sich damit als zusätzliche Stütze für die Stadt und als Ansprechpartner für alle, die sich für den Erhalt der Dresdner Elbschlösser engagieren möchten. Ziel ist, Schloss Albrechtsberg und das Lingener Schloss langfristig als öffentliche Orte für Kultur, Geschichte und Erholung zu sichern.

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1: Wir haben einen strukturell nicht ausgeglichenen Haushalt. Wir hatten eine Deckungslücke von 2,9 Milliarden.
2: Es ist ein Satz, der den Ton für die kommenden Monate setzt. In der sächsischen Staatskanzlei hat sich die Staatsregierung auf Eckwerte für den künftigen Doppelhaushalt 2027-2028 verständigt. Finanzminister Christian Piwarz macht deutlich, Sachsen muss seinen Haushalt auf sichere Beine stellen. Und vor allem an die Ausgaben ran.
1: Die Einnahmeseite ist nicht unser Problem. Wir werden in den nächsten beiden Jahren Einnahmen von über 51 Milliarden Euro im Freistaat Sachsen haben. Steuer und steuerinduzierte Einnahmen. Das Problem sind die Ausgaben, teilweise ausgemacht, teilweise aber eben auch von anderen vorgegeben, wo wir nur exekutieren können und müssen eben dafür Sorge tragen, dass dieses Verhältnis zwischen Einnahmen und Ausgaben wieder in ein vernünftiges überwechseln kann.
2: Auch Ministerpräsident Michael Kretschmer versucht, die heikle Botschaft politisch einzuordnen. Denn hinter dem Finanzrahmen steht eine Grundsatzfrage. Was muss Sachsen trotz schwieriger Haushaltslage weiter leisten können?
3: Wir können mit diesem Haushaltsvolumen dafür sorgen, dass das Wesentliche in diesem Land weiter gelingt. Und zwar in allen gesellschaftlichen Gruppen. Im sozialen Bereich, im Jugendbereich, im Bereich der Wirtschaft, im Bereich des Sports oder der Feuerwehr, im Bereich der Polizei.
2: Damit dieses Grundgerüst gehalten werden kann, greift Sachsen zu einem Mittel, das politisch besonders sensibel ist. Für die Haushaltsjahre 2027 und 2028 plant der Freistaat eine zeitlich begrenzte Kreditaufnahme von insgesamt rund 1,4 Milliarden Euro. Die Regierung nutzt damit den Spielraum, den das Grundgesetz den Ländern erlaubt.
1: Wir haben uns entschieden, für die nächsten beiden Jahre die Möglichkeit zu nutzen, die das Grundgesetz uns auftut, also diese 0,35% des Bruttoinlandsprodukts als Kredite aufzunehmen. Warum tun wir das? Weil wir einerseits ganz klar sagen, wir müssen konsolidieren, wir müssen strukturell dafür sorgen, die Haushalte auszugleichen. Aber weil uns auch klar ist, das wird Zeit brauchen. Die Maßnahmen, die wir jetzt miteinander besprochen haben, werden Zeit brauchen, bis sie wirken. Und wir wollen nicht, dass dieses Land handlungsunfähig wird, dass Strukturen wegbrechen, die wir erhalten wollen und dass wir an eine so gefühlte Abbruchkante kommen, wo mit einem Mal vieles nicht mehr geht.
2: Kreditaufnahme und gleichzeitig sparen. Genau darin liegt der Spagat dieses Haushalts. Die Staatsregierung spricht von einer Übergangslösung, nicht von einem Freifahrtschein. Denn klar ist auch, jeder neue Kredit schafft später neue Belastungen.
3: Wir werden trotzdem immer sagen müssen, wir sind in einer Haushaltsnotlage. Deutschland ist jetzt das vierte Jahr in einer Rezession. Das ist eine Haushaltsnotlage. Und deswegen gehen nicht alle Dinge. Es geht auch nicht etwas mehr. Es ist eine Entscheidung, diese Schulden aufzunehmen, die uns so, so schwer fällt. Und in Gottes Namen, für zwei Jahre wird das auch alles gehen. Aber es ist relativ schnell klar, wenn man das mal sagt, 2, 4, 6, 8, 10, was das für Beträge sind und wie schnell dann am Ende die Zinsen, das Volumen dessen, was man aufnehmen könnte, auffressen. Deswegen ist es wirklich eine Überbrückung. Es geht darum, das, was uns so wichtig ist, was vielleicht auch dafür da ist, dass es, wenn es wirtschaftlich wieder aufgeht, das wieder anschließen können, dass wir das jetzt nicht aufgeben.
2: Neben den Krediten soll der Staat selbst schlanker werden. Besonders deutlich wird das beim Personal. Bis 2040 sollen tausende Stellen wegfallen. Wie stark einzelne Resorts betroffen sind, soll sich nach Aufgaben, Bedarf und Entwicklung der kommenden Jahre richten.
1: Wir haben uns auf einen Stellenabbaupfad bis 2040 verständigt. Wir wollen 8.773 Stellen reduzieren, Stück für Stück, die jeweiligen Bedürfnisse der einzelnen Häuser abgestimmt, nach Möglichkeit linear beginnend ab 27, dort wo es nicht möglich ist, später.
2: Der Finanzrahmen ist damit noch kein fertiger Haushalt, aber er zeigt die Richtung. Sachsen will sparen, Personal abbauen und zugleich mit Krediten Zeit gewinnen. Für viele Bereiche dürfte die eigentliche Debatte damit erst beginnen. Denn jetzt müssen die Resorts konkret ausrechnen, was die Vorgaben für ihre Arbeit bedeuten. Anfang Juni soll weiter beraten werden. Danach muss der Entwurf in den Landtag.

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5: Nachrichten. Archäologen haben in Leipzig mit Ausgrabungen eines ehemaligen NS-Zwangsarbeiterlagers begonnen. Das Landesamt für Archäologie teilt mit, dass bereits etwa 600 Befunde erfasst wurden, darunter Fundamente und Alltagsgegenstände wie Lederschuhe und Glasflaschen. Die Landesarchäologin Regina Smolnik betont die Bedeutung dieser Arbeiten zur Dokumentation der Lagergeschichte und Lebensumstände der Zwangsarbeiterinnen und Zwangsarbeiter für die Nachwelt. Chemnitz wartet weiter auf die Auslieferung von Maler Svenja Liebig. Die verurteilte Rechtsextremistin sollte bereits im August 2025 ihre Haft in der JVA Chemnitz antreten, erschien dort jedoch nicht. Nach monatelanger Fahndung wurde die 55-Jährige im April im tschechischen Schönbach bei Asch festgenommen. Ob Liebig nach Deutschland ausgeliefert und anschließend nach Chemnitz gebracht wird, ist weiterhin offen. Da sie ihre Auslieferung ablehnt, muss nun das Landgericht im tschechischen Pilsen entscheiden. Liebig wurde 2023 wegen Volksverhetzung, übler Nachrede und Beleidigung zu 1,5 Jahren Haft ohne Bewährung verurteilt. Die Sachsen dürfen an diesem ersten Maiwochenende mit sommerlicher Wärme rechnen, mit Temperaturen von bis zu 28 Grad in Dresden. Der Deutsche Wetterdienst berichtet, dass das Hoch Winfried für diese ungewöhnliche Wärme sorgt. Am Sonntag könnte im Osten sogar erstmals in diesem Jahr die 30-Grad-Marke überschritten werden, so Meteorologe Christian Herold. Allerdings steht ab nächster Woche ein Wetterumschwung bevor, der Regen und kühlere Temperaturen bringen wird.

Pendler zwischen Chemnitz und Dresden brauchten heute starke Nerven. Auf den Linien der mitteldeutschen Regiobahn kam es zu teils deutlichen Verspätungen. Betroffen waren vor allem die Verbindungen RE3 und RB30. Grund für die Störungen war ein Problem an der Signaltechnik zwischen Freiberg und Oederan. Offenbar im Zusammenhang mit vorausgegangenen Bauarbeiten. Zwar konnte die Störung im Laufe des Tages behoben werden, doch die Auswirkungen waren bis in den Nachmittag hinein spürbar. Viele Züge fuhren verspätet, Anschlüsse wurden verpasst. Auch in den kommenden Tagen müssen sich Fahrgäste auf Einschränkungen einstellen. Bereits angekündigt sind weitere Anpassungen im Schienenersatzverkehr. So kommt es beispielsweise am 3. Mai aufgrund von Oberleitungsarbeiten zu Sperrungen im Raum Dresden, unter anderem zwischen Freital und Dresden-Neustadt. Hier fahren Busse statt Bahnen. Die Ersatzverkehre verkehren zeitweise in angepasstem Takt, auch Abfahrtszeiten können sich verschieben. Zusätzlich wird es ab dem 4. Mai in den Nächten immer wieder zu Einschränkungen kommen. Wer in den kommenden Tagen unterwegs ist, sollte sich daher vorab informieren, online oder direkt am Bahnhof. Denn auch wenn die Technik wieder funktioniert, die Folgen der Störung waren am Abend noch deutlich zu spüren.

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1: Pendler zwischen Chemnitz und Dresden brauchten heute starke Nerven. Auf den Linien der mitteldeutschen Regiobahn kam es zu teils deutlichen Verspätungen. Betroffen waren vor allem die Verbindungen RE3 und RB30. Grund für die Störungen war ein Problem an der Signaltechnik zwischen Freiberg und Oederan. Offenbar im Zusammenhang mit vorausgegangenen Bauarbeiten. Zwar konnte die Störung im Laufe des Tages behoben werden, doch die Auswirkungen waren bis in den Nachmittag hinein spürbar. Viele Züge fuhren verspätet, Anschlüsse wurden verpasst. Auch in den kommenden Tagen müssen sich Fahrgäste auf Einschränkungen einstellen. Bereits angekündigt sind weitere Anpassungen im Schienenersatzverkehr. So kommt es beispielsweise am 3. Mai aufgrund von Oberleitungsarbeiten zu Sperrungen im Raum Dresden, unter anderem zwischen Freital und Dresden-Neustadt. Hier fahren Busse statt Bahnen. Die Ersatzverkehre verkehren zeitweise in angepasstem Takt, auch Abfahrtszeiten können sich verschieben. Zusätzlich wird es ab dem 4. Mai in den Nächten immer wieder zu Einschränkungen kommen. Wer in den kommenden Tagen unterwegs ist, sollte sich daher vorab informieren, online oder direkt am Bahnhof. Denn auch wenn die Technik wieder funktioniert, die Folgen der Störung waren am Abend noch deutlich zu spüren.

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2: Aber es ist eben so, man spendet doch lieber einen gemeinnützigen Verein oder eine Stiftung als sozusagen an die Stadtverwaltung.
1: Imposant rund Schloss Albrechtsberg und das Lingener Schloss an Dresdens Elbufer. Seit mehr als 200 Jahren prägen sie das Stadtbild. Als Kulturorte, Ausflugsziel und Teil der Dresdner Geschichte. Doch vor allem Schloss Albrechtsberg braucht in den kommenden Jahren viel Geld für dringend notwendige Sanierungen. Und auch beim Lingener Schloss gibt es finanzielle Probleme. Warum sich jetzt der Förderverein Dresdner Elbschlösser gegründet hat, erklärt der Vorsitzende Lars Knüpfer.
3: Wenn man sich hier umschaut, diese Schlösser sind ja für viele Dresden auch eine Herzensangelegenheit und die zeigen eigentlich all das, was Dresden ausmacht. Besondere Architektur, einen besonderen Ort, Lebensfreude, Kultur, Kunst, Wein, also all die Dinge, für die Dresden letztendlich auch steht. Und das gilt es natürlich zu bewahren, zu erhalten und auch zukünftig so der Öffentlichkeit zugänglich zu machen, wie es heute ist.
1: Gerade in Zeiten knapper Kassen braucht es für große Vorhaben wie die Sanierung des römischen Bads zusätzliche Unterstützung aus der Stadtgesellschaft. Die Schlösser bleiben zwar in städtischer Verantwortung, Baubürgermeister Stefan Kühn betont aber, dass der Erhalt solcher Anlagen nur gemeinsam gelingen kann.
2: Der Stadtrat hat uns beauftragt, ein Schlösserkonzept vorzulegen für alle drei Schlösser. Das meint im Beispiel jetzt die beiden Elbschlösser, Lingener Schloss in Albrechtsberg und das Schloss Schönfeld. Und wir wollen natürlich darstellen, dass es wirtschaftlich am schlauesten ist, die in einer Hand zu betreiben. Es gibt viele Veranstaltungen, die in allen drei Schlössern funktionieren. Es wird zum Beispiel in allen drei Schlössern geheiratet. Und es gibt einfach Synergieeffekte, wenn aus einer Hand diese drei Schlösser betrieben werden, weil sie natürlich finanzielle Herausforderungen sind. Das ist gemeinsames Veranstaltungsmanagement, das sind aber auch Tätigkeiten im Bereich der Sanierung, wo es gut ist, wenn das in einer Hand ist.
1: Um das Lingener Schloss hatte sich bisher ein eigener Förderverein gekümmert. Der steckt inzwischen in finanziellen Schwierigkeiten und befindet sich im Insolvenzverfahren. Ob das Schloss wieder vollständig in die Hand der Stadt zurückkehrt oder ein privater Investor eine Rolle spielt, ist derzeit noch offen. Der Förderverein Dresdner Elbschlösser möchte jedenfalls so einiges anders machen, um die finanzielle Belastung möglichst gering zu halten.
3: Also wir sind wirklich rein auf das Sammeln von Spenden aus. Wir werden jetzt nicht, haben überhaupt nicht den Anspruch, Schlösser zu betreiben und zu bewirtschaften, sondern wir sind wirklich eine reine Förderstruktur. Ich kann das an einem Beispiel gut erklären. Als der Kulturpalast gebaut wurde, gab es einen Förderverein, der hat Spenden gesammelt und im Ergebnis konnte die Orgel, das wunderbare Stück, in den Kulturpalast eingebaut werden. Und das ist so ein Beispiel, wie wir unsere Arbeit entsprechend auch verstehen. Also die Landeshauptstadt Dresden dabei zu unterstützen, dass auch Gelder reinkommen, um das eine oder andere zu ermöglichen, was sonst auch bei den knappen Haushalts- und Kassenlagen möglicherweise erst viel, viel später geschafft werden könnte.
1: Der Förderverein versteht sich damit als zusätzliche Stütze für die Stadt und als Ansprechpartner für alle, die sich für den Erhalt der Dresdner Elbschlösser engagieren möchten. Ziel ist, Schloss Albrechtsberg und das Lingener Schloss langfristig als öffentliche Orte für Kultur, Geschichte und Erholung zu sichern.

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6: Nachrichten. Archäologen haben in Leipzig mit Ausgrabungen eines ehemaligen NS-Zwangsarbeiterlagers begonnen. Das Landesamt für Archäologie teilt mit, dass bereits etwa 600 Befunde erfasst wurden, darunter Fundamente und Alltagsgegenstände wie Lederschuhe und Glasflaschen. Die Landesarchäologin Regina Smolnik betont die Bedeutung dieser Arbeiten zur Dokumentation der Lagergeschichte und Lebensumstände der Zwangsarbeiterinnen und Zwangsarbeiter für die Nachwelt. Chemnitz wartet weiter auf die Auslieferung von Maler Svenja Liebig. Die verurteilte Rechtsextremistin sollte bereits im August 2025 ihre Haft in der JVA Chemnitz antreten, erschien dort jedoch nicht. Nach monatelanger Fahndung wurde die 55-Jährige im April im tschechischen Schönbach bei Asch festgenommen. Ob Liebig nach Deutschland ausgeliefert und anschließend nach Chemnitz gebracht wird, ist weiterhin offen. Da sie ihre Auslieferung ablehnt, muss nun das Landgericht im tschechischen Pilsen entscheiden. Liebig wurde 2023 wegen Volksverhetzung, übler Nachrede und Beleidigung zu 1,5 Jahren Haft ohne Bewährung verurteilt. Die Sachsen dürfen an diesem ersten Maiwochenende mit sommerlicher Wärme rechnen, mit Temperaturen von bis zu 28 Grad in Dresden. Der Deutsche Wetterdienst berichtet, dass das Hoch Winfried für diese ungewöhnliche Wärme sorgt. Am Sonntag könnte im Osten sogar erstmals in diesem Jahr die 30-Grad-Marke überschritten werden, so Meteorologe Christian Herold. Allerdings steht ab nächster Woche ein Wetterumschwung bevor, der Regen und kühlere Temperaturen bringen wird.

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2: Aber es ist eben so, man spendet doch lieber einen gemeinnützigen Verein oder eine Stiftung als sozusagen an die Stadtverwaltung.
1: Imposant rund Schloss Albrechtsberg und das Lingener Schloss an Dresdens Elbufer. Seit mehr als 200 Jahren prägen sie das Stadtbild. Als Kulturorte, Ausflugsziel und Teil der Dresdner Geschichte. Doch vor allem Schloss Albrechtsberg braucht in den kommenden Jahren viel Geld für dringend notwendige Sanierungen. Und auch beim Lingener Schloss gibt es finanzielle Probleme. Warum sich jetzt der Förderverein Dresdner Elbschlösser gegründet hat, erklärt der Vorsitzende Lars Knüpfer.
3: Wenn man sich hier umschaut, diese Schlösser sind ja für viele Dresden auch eine Herzensangelegenheit. Und die zeigen eigentlich all das, was Dresden ausmacht. Besondere Architektur, einen besonderen Ort, Lebensfreude, Kultur.

0: Fragen nur gemeinsam gelingen kann.
1: Der Stadtrat hat uns beauftragt, ein Schlösserkonzept vorzulegen für alle drei Schlösser. Das meint im Beispiel jetzt die beiden Elbschlösser, Lingner Schloss in Albrechtsberg und das Schloss Schönfeld. Und wir wollen natürlich darstellen, dass es wirtschaftlich am schlauesten ist, die in einer Hand zu betreiben. Es gibt viele Veranstaltungen, die in allen drei Schlössern funktionieren. Es wird zum Beispiel in allen drei Schlössern geheiratet. Und es gibt einfach Synergieeffekte, wenn aus einer Hand diese drei Schlösser betrieben werden, weil sie natürlich finanzielle Herausforderungen sind. Das ist gemeinsames Veranstaltungsmanagement. Das sind aber auch Tätigkeiten im Bereich der Sanierung, wo es gut ist, wenn das in einer Hand ist.
0: Um das Lingener Schloss hatte sich bisher ein eigener Förderverein gekümmert. Der steckt inzwischen in finanziellen Schwierigkeiten und befindet sich im Insolvenzverfahren. Ob das Schloss wieder vollständig in die Hand der Stadt zurückkehrt oder ein privater Investor eine Rolle spielt, ist derzeit noch offen. Der Förderverein Dresdner Elbschlösser möchte jedenfalls so einiges anders machen, um die finanzielle Belastung möglichst gering zu halten.
2: Also wir sind wirklich rein auf das Sammeln von Spenden aus. Wir werden jetzt nicht, haben überhaupt nicht den Anspruch, Schlösser zu betreiben und zu bewirtschaften, sondern wir sind wirklich eine reine Förderstruktur. Ich kann das an einem Beispiel gut erklären. Als der Kulturpalast gebaut wurde, gab es einen Förderverein, der hat Spenden gesammelt und im Ergebnis konnte die Orgel, das wunderbare Stück, in den Kulturpalast eingebaut werden. Und das ist so ein Beispiel, wie wir unsere Arbeit entsprechend auch verstehen. Also die Landeshauptstadt Dresden dabei zu unterstützen, dass auch Gelder reinkommen, um das eine oder andere zu ermöglichen, was sonst auch bei den knappen Haushalts- und Kassenlagen möglicherweise erst viel, viel später geschafft werden könnte.
0: Der Förderverein versteht sich damit als zusätzliche Stütze für die Stadt und als Ansprechpartner für alle, die sich für den Erhalt der Dresdner Elbschlösser engagieren möchten. Ziel ist, Schloss Albrechtsberg und das Lingener Schloss langfristig als öffentliche Orte für Kultur, Geschichte und Erholung zu sichern.

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1: Wir haben einen strukturell nicht ausgeglichenen Haushalt. Wir hatten eine Deckungslücke von 2,9 Milliarden.
2: Es ist ein Satz, der den Ton für die kommenden Monate setzt. In der sächsischen Staatskanzlei hat sich die Staatsregierung auf Eckwerte für den künftigen Doppelhaushalt 2027-2028 verständigt. Finanzminister Christian Piwarz macht deutlich, Sachsen muss seinen Haushalt auf sichere Beine stellen. Und vor allem an die Ausgaben ran.
1: Die Einnahmeseite ist nicht unser Problem. Wir werden in den nächsten beiden Jahren Einnahmen von über 51 Milliarden Euro im Freistaat Sachsen haben. Steuer und steuerinduzierte Einnahmen. Das Problem sind die Ausgaben, teilweise ausgemacht, teilweise aber eben auch von anderen vorgegeben, wo wir nur exekutieren können und müssen eben dafür Sorge tragen, dass dieses Verhältnis zwischen Einnahmen und Ausgaben wieder in ein vernünftiges überwechseln kann.
2: Auch Ministerpräsident Michael Kretschmer versucht, die heikle Botschaft politisch einzuordnen. Denn hinter dem Finanzrahmen steht eine Grundsatzfrage. Was muss Sachsen trotz schwieriger Haushaltslage weiter leisten können?
3: Wir können mit diesem Haushaltsvolumen dafür sorgen, dass das Wesentliche in diesem Land weiter gelingt. Und zwar in allen gesellschaftlichen Gruppen. Im sozialen Bereich, im Jugendbereich, im Bereich der Wirtschaft, im Bereich des Sport oder der Feuerwehr, im Bereich der Polizei.
2: Damit dieses Grundgerüst gehalten werden kann, greift Sachsen zu einem Mittel, das politisch besonders sensibel ist. Für die Haushaltsjahre 2027 und 2028 plant der Freistaat eine zeitlich begrenzte Kreditaufnahme von insgesamt rund 1,4 Milliarden Euro. Die Regierung nutzt damit den Spielraum, den das Grundgesetz den Ländern erlaubt.
1: Wir haben uns entschieden, für die nächsten beiden Jahre die Möglichkeit zu nutzen, die das Grundgesetz uns auftut, also diese 0,35% des Bruttoinlandsprodukts als Kredite aufzunehmen. Warum tun wir das? Weil wir einerseits ganz klar sagen, wir müssen konsolidieren, wir müssen strukturell dafür sorgen, die Haushalte auszugleichen. Aber weil uns auch klar ist, das wird Zeit brauchen. Die Maßnahmen, die wir jetzt miteinander besprochen haben, werden Zeit brauchen, bis sie wirken. Und wir wollen nicht, dass dieses Land handlungsunfähig wird, dass Strukturen wegbrechen, die wir erhalten wollen und dass wir an eine so gefühlte Abbruchkante kommen, wo mit einem Mal vieles nicht mehr geht.
2: Kreditaufnahme und gleichzeitig sparen. Genau darin liegt der Spagat dieses Haushalts. Die Staatsregierung spricht von einer Übergangslösung, nicht von einem Freifahrtschein. Denn klar ist auch, jeder neue Kredit schafft später neue Belastungen.
3: Wir werden trotzdem immer sagen müssen, wir sind in einer Haushaltsnotlage. Deutschland ist jetzt das vierte Jahr in einer Rezession. Es ist eine Haushaltsnotlage. Und deswegen gehen nicht alle Dinge. Es geht auch nicht etwas mehr. Es ist eine Entscheidung, diese Schulden aufzunehmen, die uns so, so schwer fällt. Und in Gottes Namen, für zwei Jahre wird das auch alles gehen. Aber es ist relativ schnell klar, wenn man das mal sagt, 2, 4, 6, 8, 10, was das für Beträge sind und wie schnell dann am Ende die Zinsen, das Volumen dessen, was man aufnehmen könnte, auffressen. Deswegen ist es wirklich eine Überbrückung. Es geht darum, das, was uns so wichtig ist, was vielleicht auch dafür da ist, dass es, wenn es wirtschaftlich wieder aufgeht, das wieder anschließen können, dass wir das jetzt nicht aufgeben.
2: Neben den Krediten soll der Staat selbst schlanker werden. Besonders deutlich wird das beim Personal. Bis 2040 sollen tausende Stellen wegfallen. Wie stark einzelne Resorts betroffen sind, soll sich nach Aufgaben, Bedarf und Entwicklung der kommenden Jahre richten.
1: Wir haben uns auf einen Stellenabbaupfad bis 2040 verständigt. Wir wollen 8.773 Stellen reduzieren, Stück für Stück, die jeweiligen Bedürfnisse der einzelnen Häuser abgestimmt, nach Möglichkeit linear beginnend ab 27, dort wo es nicht möglich ist, später.
2: Der Finanzrahmen ist damit noch kein fertiger Haushalt. Aber er zeigt die Richtung. Sachsen will sparen, Personal abbauen und zugleich mit Krediten Zeit gewinnen. Für viele Bereiche dürfte die eigentliche Debatte damit erst beginnen. Denn jetzt müssen die Resorts konkret ausrechnen, was die Vorgaben für ihre Arbeit bedeuten. Anfang Juni soll weiter beraten werden. Danach muss der Entwurf in den Landtag.

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5: Nachrichten. Archäologen haben in Leipzig mit Ausgrabungen eines ehemaligen NS-Zwangsarbeiterlagers begonnen. Das Landesamt für Archäologie teilt mit, dass bereits etwa 600 Befunde erfasst wurden, darunter Fundamente und Alltagsgegenstände wie Lederschuhe und Glasflaschen. Die Landesarchäologin Regina Smolnik betont die Bedeutung dieser Arbeiten zur Dokumentation der Lagergeschichte und Lebensumstände der Zwangsarbeiterinnen und Zwangsarbeiter für die Nachwelt. Chemnitz wartet weiter auf die Auslieferung von Maler Svenja Liebig. Die verurteilte Rechtsextremistin sollte bereits im August 2025 ihre Haft in der JVA Chemnitz antreten, erschien dort jedoch nicht. Nach monatelanger Fahndung wurde die 55-Jährige im April im tschechischen Schönbach bei Asch festgenommen. Ob Liebig nach Deutschland ausgeliefert und anschließend nach Chemnitz gebracht wird, ist weiterhin offen. Da sie ihre Auslieferung ablehnt, muss nun das Landgericht im tschechischen Pilsen entscheiden. Liebig wurde 2023 wegen Volksverhetzung, übler Nachrede und Beleidigung zu 1,5 Jahren Haft ohne Bewährung verurteilt. Die Sachsen dürfen an diesem 1. Mai-Wochenende mit sommerlicher Wärme rechnen, mit Temperaturen von bis zu 28 Grad in Dresden. Der Deutsche Wetterdienst berichtet, dass das Hoch Winfried für diese ungewöhnliche Wärme sorgt. Am Sonntag könnte im Osten sogar erstmals in diesem Jahr die 30-Grad-Marke überschritten werden, so Meteorologe Christian Herold. Allerdings steht ab nächster Woche ein Wetterumschwung bevor, der Regen und kühlere Temperaturen bringen wird.

Pendler zwischen Chemnitz und Dresden brauchten heute starke Nerven. Auf den Linien der Mitteldeutschen Regiobahn kam es zu teils deutlichen Verspätungen. Betroffen waren vor allem die Verbindungen RE3 und RB30. Grund für die Störungen war ein Problem an der Signaltechnik zwischen Freiberg und Oederan. Offenbar im Zusammenhang mit vorausgegangenen Bauarbeiten. Zwar konnte die Störung im Laufe des Tages behoben werden, doch die Auswirkungen waren bis in den Nachmittag hinein spürbar. Viele Züge fuhren verspätet, Anschlüsse wurden verpasst. Auch in den kommenden Tagen müssen sich Fahrgäste auf Einschränkungen einstellen. Bereits angekündigt sind weitere Anpassungen im Schienenersatzverkehr. So kommt es beispielsweise am 3. Mai aufgrund von Oberleitungsarbeiten zu Sperrungen im Raum Dresden, unter anderem zwischen Freital und Dresden-Neustadt. Hier fahren Busse statt Bahnen. Die Ersatzverkehre verkehren zeitweise in angepasstem Takt, auch Abfahrtszeiten können sich verschieben. Zusätzlich wird es ab dem 4. Mai in den Nächten immer wieder zu Einschränkungen kommen. Wer in den kommenden Tagen unterwegs ist, sollte sich daher vorab informieren, online oder direkt am Bahnhof. Denn auch wenn die Technik wieder funktioniert, die Folgen der Störung waren am Abend noch deutlich zu spüren.

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1: Pendler zwischen Chemnitz und Dresden brauchten heute starke Nerven. Auf den Linien der mitteldeutschen Regiobahn kam es zu teils deutlichen Verspätungen. Betroffen waren vor allem die Verbindungen RE3 und RB30. Grund für die Störungen war ein Problem an der Signaltechnik zwischen Freiberg und Oederan. Offenbar im Zusammenhang mit vorausgegangenen Bauarbeiten. Zwar konnte die Störung im Laufe des Tages behoben werden, doch die Auswirkungen waren bis in den Nachmittag hinein spürbar. Viele Züge fuhren verspätet, Anschlüsse wurden verpasst. Auch in den kommenden Tagen müssen sich Fahrgäste auf Einschränkungen

Verspätungen einstellen. Bereits angekündigt sind weitere Anpassungen im Schienenersatzverkehr. So kommt es beispielsweise am 3. Mai aufgrund von Oberleitungsarbeiten zu Sperrungen im Raum Dresden, unter anderem zwischen Freital und Dresden-Neustadt. Hier fahren Busse statt Bahnen. Die Ersatzverkehre verkehren zeitweise in angepassten Takt. Auch Abfahrtszeiten können sich verschieben. Zusätzlich wird es ab dem 4. Mai in den Nächten immer wieder zu Einschränkungen kommen. Wer in den kommenden Tagen unterwegs ist, sollte sich daher vorab informieren, online oder direkt am Bahnhof. Denn auch wenn die Technik wieder funktioniert, die Folgen der Störung waren am Abend noch deutlich zu spüren.

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1: Aber es ist eben so, man spendet doch lieber einen gemeinnützigen Verein oder eine Stiftung als sozusagen an die Stadtverwaltung.
2: Imposant rund Schloss Albrechtsberg und das Lingener Schloss an Dresdens Elbufer. Seit mehr als 200 Jahren prägen sie das Stadtbild. Als Kulturorte, Ausflugsziel und Teil der Dresdner Geschichte. Doch vor allem Schloss Albrechtsberg braucht in den kommenden Jahren viel Geld für dringend notwendige Sanierungen. Und auch beim Lingener Schloss gibt es finanzielle Probleme. Warum sich jetzt der Förderverein Dresdner Elbschlösser gegründet hat, erklärt der Vorsitzende Lars Knüpfer.
3: Wenn man sich hier umschaut, diese Schlösser sind ja für viele Dresden auch eine Herzensangelegenheit. Und die zeigen eigentlich all das, was Dresden ausmacht. Besondere Architektur, einen besonderen Ort, Lebensfreude, Kultur, Kunst, Wein. Also all die Dinge, die für die Dresden letztendlich auch steht. Und das gilt es natürlich zu bewahren, zu erhalten und auch zukünftig so der Öffentlichkeit zugänglich zu machen, wie es heute ist.
2: Gerade in Zeiten knapper Kassen braucht es für große Vorhaben wie die Sanierung des römischen Bads zusätzliche Unterstützung aus der Stadtgesellschaft. Die Schlösser bleiben zwar in städtischer Verantwortung, Baubürgermeister Stefan Kühn betont aber, dass der Erhalt solcher Anlagen nur gemeinsam gelingen kann.
1: Der Stadtrat hat uns beauftragt, ein Schlösserkonzept vorzulegen für alle drei Schlösser. Das meint im Beispiel jetzt die beiden Elbschlösser, Lingener Schloss in Albrechtsberg und das Schloss Schönfeld. Und wir wollen natürlich darstellen, dass es wirtschaftlich am schlauesten ist, die in einer Hand zu betreiben. Es gibt viele Veranstaltungen, die in allen drei Schlössern funktionieren. Es wird zum Beispiel in allen drei Schlössern geheiratet. Und es gibt einfach Synergieeffekte, wenn aus einer Hand diese drei Schlösser betrieben werden, weil sie natürlich finanzielle Herausforderungen sind. Das ist gemeinsames Veranstaltungsmanagement, das sind aber auch Tätigkeiten im Bereich der Sanierung, wo es gut ist, wenn das in einer Hand ist.
2: Um das Lingener Schloss hatte sich bisher ein eigener Förderverein gekümmert. Der steckt inzwischen in finanziellen Schwierigkeiten und befindet sich im Insolvenzverfahren. Ob das Schloss wieder vollständig in die Hand der Stadt zurückkehrt oder ein privater Investor eine Rolle spielt, ist derzeit noch offen. Der Förderverein Dresdner Elbschlösser möchte jedenfalls so einiges anders machen, um die finanzielle Belastung möglichst gering zu halten.
3: Also wir sind wirklich rein auf das Sammeln von Spenden aus. Wir werden jetzt nicht, haben überhaupt nicht den Anspruch, Schlösser zu betreiben und zu bewirtschaften, sondern wir sind wirklich eine reine Förderstruktur. Ich kann das an einem Beispiel gut erklären. Als der Kulturpalast gebaut wurde, gab es einen Förderverein, der hat Spenden gesammelt und im Ergebnis konnte die Orgel, das wunderbare Stück, in den Kulturpalast eingebaut werden. Und das ist so ein Beispiel, wie wir unsere Arbeit entsprechend auch verstehen. Also die Landeshauptstadt Dresden dabei zu unterstützen, dass auch Gelder reinkommen, um das eine oder andere zu ermöglichen, was sonst auch bei den knappen Haushalts- und Kassenlagen möglicherweise erst viel, viel später geschafft werden könnte.
2: Der Förderverein versteht sich damit als zusätzliche Stütze für die Stadt und als Ansprechpartner für alle, die sich für den Erhalt der Dresdner Elbschlösser engagieren möchten. Ziel ist, Schloss Albrechtsberg und das Lingener Schloss langfristig als öffentliche Orte für Kultur, Geschichte und Erholung zu sichern.

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6: Nachrichten. Archäologen haben in Leipzig mit Ausgrabungen eines ehemaligen NS-Zwangsarbeiterlagers begonnen. Das Landesamt für Archäologie teilt mit, dass bereits etwa 600 Befunde erfasst wurden, darunter Fundamente und Alltagsgegenstände wie Lederschuhe und Glasflaschen. Die Landesarchäologin Regina Smolnik betont die Bedeutung dieser Arbeiten zur Dokumentation der Lagergeschichte und Lebensumstände der Zwangsarbeiterinnen und Zwangsarbeiter für die Nachwelt. Chemnitz wartet weiter auf die Auslieferung von Maler Svenja Liebig. Die verurteilte Rechtsextremistin sollte bereits im August 2025 ihre Haft in der JVA Chemnitz antreten, erschien dort jedoch nicht. Nach monatelanger Fahndung wurde die 55-Jährige im April im tschechischen Schönbach bei Asch festgenommen. Ob Liebig nach Deutschland ausgeliefert und anschließend nach Chemnitz gebracht wird, ist weiterhin offen. Da sie ihre Auslieferung ablehnt, muss nun das Landgericht im tschechischen Pilsen entscheiden. Liebig wurde 2023 wegen Volksverhetzung, übler Nachrede und Beleidigung zu 1,5 Jahren Haft ohne Bewährung verurteilt. Die Sachsen dürfen an diesem ersten Maiwochenende mit sommerlicher Wärme rechnen, mit Temperaturen von bis zu 28 Grad in Dresden. Der Deutsche Wetterdienst berichtet, dass das Hoch Winfried für diese ungewöhnliche Wärme sorgt. Am Sonntag könnte im Osten sogar erstmals in diesem Jahr die 30-Grad-Marke überschritten werden, so Meteorologe Christian Herold. Allerdings steht ab nächster Woche ein Wetterumschwung bevor, der Regen und kühlere Temperaturen bringen wird.

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2: Aber es ist eben so, man spendet doch lieber einen gemeinnützigen Verein oder eine Stiftung als sozusagen an die Stadtverwaltung.
1: Imposant rund Schloss Albrechtsberg und das Lingener Schloss an Dresdens Elbufer. Seit mehr als 200 Jahren prägen sie das Stadtbild. Als Kulturorte, Ausflugsziel und Teil der Dresdner Geschichte. Doch vor allem Schloss Albrechtsberg braucht in den kommenden Jahren viel Geld für dringend notwendige Sanierungen. Und auch beim Lingener Schloss gibt es finanzielle Probleme. Warum sich jetzt der Förderverein Dresdner Elbschlösser gegründet hat, erklärt der Vorsitzende Lars Knüpfer.
3: Wenn man sich hier umschaut, diese Schlösser sind ja für viele Dresden auch eine Herzensangelegenheit. Und die zeigen eigentlich all das, was Dresden ausmacht. Besondere Architektur, einen besonderen Ort, Lebensfreude, Kultur, Kunst, Wein. Also all die Dinge, für die Dresden letztendlich auch steht. Und das gilt es natürlich zu bewahren, zu erhalten und auch zukünftig so der Öffentlichkeit zugänglich zu machen, wie es heute ist.
1: Gerade in Zeiten knapper Kassen braucht es für große Vorhaben wie die Sanierung des römischen Bads zusätzliche Unterstützung aus der Stadtgesellschaft. Die Schlösser bleiben zwar in städtischer Verantwortung, Baubürgermeister Stefan Kühn betont aber, dass der Erhalt solcher Anlagen nur gemeinsam gelingen kann.
2: Der Stadtrat hat uns beauftragt, ein Schlösserkonzept vorzulegen für alle drei Schlösser. Das meint im Beispiel jetzt die beiden Elbschlösser, Lingener Schloss in Albrechtsberg und das Schloss Schönfeld. Und wir wollen natürlich darstellen, dass es wirtschaftlich am schlauesten ist, die in einer Hand zu betreiben. Es gibt viele Veranstaltungen, die in allen drei Schlössern funktionieren. Es wird zum Beispiel in allen drei Schlössern geheiratet. Und es gibt einfach Synergieeffekte, wenn aus einer Hand diese drei Schlösser betrieben werden, weil sie natürlich finanzielle Herausforderungen sind. Das ist gemeinsames Veranstaltungsmanagement, das sind aber auch Tätigkeiten im Bereich der Sanierung, wo es gut ist, wenn das in einer Hand ist.
1: Um das Lingener Schloss hatte sich bisher ein eigener Förderverein gekümmert. Der steckt inzwischen in finanziellen Schwierigkeiten und befindet sich im Insolvenzverfahren. Ob das Schloss wieder vollständig in die Hand der Stadt zurückkehrt oder ein privater Investor eine Rolle spielt, ist derzeit noch offen. Der Förderverein Dresdner Elbschlösser möchte jedenfalls so einiges anders machen, um die finanzielle Belastung möglichst gering zu halten.
3: Also wir sind wirklich rein auf das Sammeln von Spenden aus. Wir werden jetzt nicht, haben überhaupt nicht den Anspruch, Schlösser zu betreiben und zu bewirtschaften, sondern wir sind wirklich eine reine Förderstruktur. Ich kann das an einem Beispiel gut erklären. Als der Kulturpalast gebaut wurde, gab es einen Förderverein, der hat Spenden gesammelt und im Ergebnis konnte die Orgel, das wunderbare Stück, in den Kulturpalast eingebaut werden. Und das ist so ein Beispiel, wie wir unsere Arbeit entsprechend auch verstehen. Also die Landeshauptstadt Dresden dabei zu unterstützen, dass auch Gelder reinkommen, um das eine oder andere zu ermöglichen, was sonst auch bei den knappen Haushalts- und Kassenlagen möglicherweise erst viel, viel später geschafft werden könnte.
1: Der Förderverein versteht sich damit als zusätzliche Stütze für die Stadt und als Ansprechpartner für alle, die sich für den Erhalt der Dresdner Elbschlösser engagieren möchten. Ziel ist, Schloss Albrechtsberg und das Lingener Schloss langfristig als öffentliche Orte für Kultur, Geschichte und Erholung zu sichern.

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1: Wir haben einen strukturell nicht ausgeglichenen Haushalt. Wir hatten eine Deckungslücke von 2,9 Milliarden.
2: Es ist ein Satz, der den Ton für die kommenden Monate setzt. In der sächsischen Staatskanzlei hat sich die Staatsregierung auf Eckwerte für den künftigen Doppelhaushalt 2027-2028 verständigt. Finanzminister Christian Piwarz macht deutlich, Sachsen muss seinen Haushalt auf sichere Beine stellen. Und vor allem an die Ausgaben ran.
1: Die Einnahmeseite ist nicht unser Problem. Wir werden in den nächsten beiden Jahren Einnahmen von über 51 Milliarden Euro im Freistaat Sachsen haben. Steuer- und steuerinduzierte Einnahmen. Das Problem sind die Ausgaben, teilweise ausgemacht, teilweise aber eben auch von anderen vorgegeben, wo wir nur exekutieren können und müssen eben dafür Sorge tragen, dass dieses Verhältnis zwischen Einnahmen und Ausgaben wieder in ein vernünftiges überwechseln kann.
2: Auch Ministerpräsident Michael Kretschmer versucht, die heikle Botschaft politisch einzuordnen. Denn hinter dem Finanzrahmen steht eine Grundsatzfrage. Was muss Sachsen trotz schwieriger Haushaltslage weiter leisten können?
3: Wir können mit diesem Haushaltsvolumen dafür sorgen, dass das Wesentliche in diesem Land weiter gelingt. Und zwar in allen gesellschaftlichen Gruppen. Im sozialen Bereich, im Jugendbereich, im Bereich der Wirtschaft, im Bereich des Sports oder der Feuerwehr, im Bereich der Polizei.
2: Damit dieses Grundgerüst gehalten werden kann, greift Sachsen zu einem Mittel, das politisch besonders sensibel ist. Für die Haushaltsjahre 2027 und 2028 plant der Freistaat eine zeitlich begrenzte Kreditaufnahme von insgesamt rund 1,4 Milliarden Euro. Die Regierung nutzt damit den Spielraum, den das Grundgesetz den Ländern erlaubt.
1: Wir haben uns entschieden, für die nächsten beiden Jahre die Möglichkeit zu nutzen, die das Grundgesetz uns auftut, also diese 0,35% des Bruttoinlandsprodukts als Kredite aufzunehmen. Warum tun wir das? Weil wir einerseits ganz klar sagen, wir müssen konsolidieren, wir müssen strukturell dafür sorgen, die Haushalte auszugleichen. Aber weil uns auch klar ist, das wird Zeit brauchen. Die Maßnahmen, die wir jetzt miteinander besprochen haben, werden Zeit brauchen, bis sie wirken. Und wir wollen nicht, dass dieses Land handlungsunfähig wird, dass Strukturen wegbrechen, die wir erhalten wollen und dass wir an eine so gefühlte Abbruchkante kommen, wo mit einem Mal vieles nicht mehr geht.
2: Kreditaufnahme und gleichzeitig sparen. Genau darin liegt der Spagat dieses Haushalts. Die Staatsregierung spricht von einer Übergangslösung, nicht von einem Freifahrtschein. Denn klar ist auch, jeder neue Kredit schafft später neue Belastungen.
3: Wir werden trotzdem immer sagen müssen, wir sind in einer Haushaltsnotlage. Deutschland ist jetzt das vierte Jahr in einer Rezession. Das ist eine Haushaltsnotlage. Und deswegen gehen nicht alle Dinge. Es geht auch nicht etwas mehr. Es ist eine Entscheidung, diese Schulden aufzunehmen, die uns so, so schwer fällt. Und in Gottes Namen für zwei Jahre wird das auch alles gehen. Aber es ist relativ schnell klar, wenn man das mal sagt, 2, 4, 6, 8, 10, was das für Beträge sind und wie schnell dann am Ende die Zinsen, das Volumen dessen, was man aufnehmen könnte, auffressen. Deswegen ist es wirklich eine Überbrückung. Es geht darum, das, was uns so wichtig ist, was vielleicht auch dafür da ist, dass es, wenn es wirtschaftlich wieder aufgeht, das wieder anschließen können, dass wir das jetzt nicht aufgeben.
2: Neben den Krediten soll der Staat selbst schlanker werden. Besonders deutlich wird das beim Personal. Bis 2040 sollen tausende Stellen wegfallen. Wie stark einzelne Ressorts betroffen sind, soll sich nach Aufgaben, Bedarf und Entwicklung der kommenden Jahre richten.
1: Wir haben uns auf einen Stellenabbaupfad bis 2040 verständigt. Wir wollen 8.773 Stellen reduzieren, Stück für Stück, die jeweiligen Bedürfnisse der einzelnen Häuser abgestimmt, nach Möglichkeit linear beginnend ab 27, dort wo es nicht möglich ist, später.
2: Der Finanzrahmen ist damit noch kein fertiger Haushalt. Aber er zeigt die Richtung. Sachsen will sparen, Personal abbauen und zugleich mit Krediten Zeit gewinnen. Für viele Bereiche dürfte die eigentliche Debatte damit erst beginnen. Denn jetzt müssen die Ressorts konkret ausrechnen, was die Vorgaben für ihre Arbeit bedeuten. Anfang Juni soll weiter beraten werden. Danach muss der Entwurf in den Landtag.

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5: Nachrichten. Archäologen haben in Leipzig mit Ausgrabungen eines ehemaligen NS-Zwangsarbeiterlagers begonnen. Das Landesamt für Archäologie teilt mit, dass bereits etwa 600 Befunde erfasst wurden, darunter Fundamente und Alltagsgegenstände wie Lederschuhe und Glasflaschen. Die Landesarchäologin Regina Smolnik betont die Bedeutung dieser Arbeiten zur Dokumentation der Lagergeschichte und Lebensumstände der Zwangsarbeiterinnen und Zwangsarbeiter für die Nachwelt. Chemnitz wartet weiter auf die Auslieferung von Maler Svenja Liebig. Die verurteilte Rechtsextremistin sollte bereits im August 2025 ihre Haft in der JVA Chemnitz antreten, erschien dort jedoch nicht. Nach monatelanger Fahndung wurde die 55-Jährige im April im tschechischen Schönbach bei Asch festgenommen. Ob Liebig nach Deutschland ausgeliefert und anschließend nach Chemnitz gebracht wird, ist weiterhin offen. Da sie ihre Auslieferung ablehnt, muss nun das Landgericht im tschechischen Pilsen entscheiden. Liebig wurde 2023 wegen Volksverhetzung, übler Nachrede und Beleidigung zu 1,5 Jahren Haft ohne Bewährung verurteilt. Die Sachsen dürfen an diesem 1. Mai-Wochenende mit sommerlicher Wärme rechnen, mit Temperaturen von bis zu 28 Grad in Dresden. Der Deutsche Wetterdienst berichtet, dass das Hoch Winfried für diese ungewöhnliche Wärme sorgt. Am Sonntag könnte im Osten sogar erstmals in diesem Jahr die 30-Grad-Marke überschritten werden, so Meteorologe Christian Herold. Allerdings steht ab nächster Woche ein Wetterumschwung bevor, der Regen und kühlere Temperaturen bringen wird.

Pendler zwischen Chemnitz und Dresden brauchten heute starke Nerven. Auf den Linien der mitteldeutschen Regiobahn kam es zu teils deutlichen Verspätungen. Betroffen waren vor allem die Verbindungen RE3 und RB30. Grund für die Störungen war ein Problem an der Signaltechnik zwischen Freiberg und Oederan. Offenbar im Zusammenhang mit vorausgegangenen Bauarbeiten. Zwar konnte die Störung im Laufe des Tages behoben werden, doch die Auswirkungen waren bis in den Nachmittag hinein spürbar. Viele Züge fuhren verspätet, Anschlüsse wurden verpasst. Auch in den kommenden Tagen müssen sich Fahrgäste auf Einschränkungen einstellen. Bereits angekündigt sind weitere Anpassungen im Schienenersatzverkehr. So kommt es beispielsweise am 3. Mai aufgrund von Oberleitungsarbeiten zu Sperrungen im Raum Dresden, unter anderem zwischen Freital und Dresden-Neustadt. Hier fahren Busse statt Bahnen. Die Ersatzverkehre verkehren zeitweise in angepasstem Takt, auch Abfahrtszeiten können sich verschieben. Zusätzlich wird es ab dem 4. Mai in den Nächten immer wieder zu Einschränkungen kommen. Wer in den kommenden Tagen unterwegs ist, sollte sich daher vorab informieren, online oder direkt am Bahnhof. Denn auch wenn die Technik wieder funktioniert, die Folgen der Störung waren am Abend noch deutlich zu spüren.

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1: Wir haben einen strukturell nicht ausgeglichenen Haushalt. Wir hatten eine Deckungslücke von 2,9 Milliarden.
2: Es ist ein Satz, der den Ton für die kommenden Monate setzt. In der sächsischen Staatskanzlei hat sich die Staatsregierung auf Eckwerte für den künftigen Doppelhaushalt 2027-2028 verständigt. Finanzminister Christian Piwarz macht deutlich, Sachsen muss seinen Haushalt auf sichere Beine stellen. Und vor allem an die Ausgaben ran.
1: Die Einnahmeseite ist nicht unser Problem. Wir werden in den nächsten beiden Jahren Einnahmen von über 51 Milliarden Euro im Freistaat Sachsen haben. Steuer und steuerinduzierte Einnahmen. Das Problem sind die Ausgaben, teilweise ausgemacht, teilweise aber eben auch von anderen vorgegeben, wo wir nur exekutieren können und müssen eben dafür Sorge tragen, dass dieses Verhältnis zwischen Einnahmen und Ausgaben wieder in ein vernünftiges überwechseln kann.
2: Auch Ministerpräsident Michael Kretschmer versucht, die heikle Botschaft politisch einzuordnen. Denn hinter dem Finanzrahmen steht eine Grundsatzfrage. Was muss Sachsen trotz schwieriger Haushaltslage weiter leisten können?
3: Wir können mit diesem Haushaltsvolumen dafür sorgen, dass das Wesentliche in diesem Land weiter gelingt. Und zwar in allen gesellschaftlichen Gruppen. Im sozialen Bereich, im Jugendbereich, im Bereich der Wirtschaft, im Bereich des Sports oder der Feuerwehr, im Bereich der Polizei.
2: Damit dieses Grundgerüst gehalten werden kann, greift Sachsen zu einem Mittel, das politisch besonders sensibel ist. Für die Haushaltsjahre 2027 und 2028 plant der Freistaat eine zeitlich begrenzte Kreditaufnahme von insgesamt rund 1,4 Milliarden Euro. Die Regierung nutzt damit den Spielraum, den das Grundgesetz den Ländern erlaubt.
1: Wir haben uns entschieden, für die nächsten beiden Jahre die Möglichkeit zu nutzen, die das Grundgesetz uns auftut, also diese 0,35% des Bruttoinlandsprodukts als Kredite aufzunehmen. Warum tun wir das? Weil wir einerseits ganz klar sagen, wir müssen konsolidieren, wir müssen strukturell dafür sorgen, die Haushalte auszugleichen, aber weil uns auch klar ist, dass wir Zeit brauchen. Die Maßnahmen, die wir jetzt miteinander besprochen haben, werden Zeit brauchen, bis sie wirken. Und wir wollen nicht, dass dieses Land handlungsunfähig wird, dass Strukturen wegbrechen, die wir erhalten wollen und dass wir an eine so gefühlte Abbruchkante kommen, wo mit einem Mal vieles nicht mehr geht.
2: Kreditaufnahme und gleichzeitig sparen. Genau darin liegt der Spagat dieses Haushalts. Die Staatsregierung spricht von einer Übergangslösung, nicht von einem Freifahrtschein. Denn klar ist auch, jeder neue Kredit schafft später neue Belastungen.
3: Wir werden trotzdem immer sagen müssen, wir sind in einer Haushaltsnotlage. Deutschland ist jetzt das vierte Jahr in einer Rezession. Das ist eine Haushaltsnotlage. Und deswegen gehen nicht alle Dinge. Es geht auch nicht etwas mehr. Es ist eine Entscheidung, diese Schulden aufzunehmen, die uns so, so schwer fällt. Und in Gottes Namen, für zwei Jahre wird das auch alles gehen. Aber es ist relativ schnell klar, wenn man das mal sagt, 2, 4, 6, 8, 10, was das für Beträge sind und wie schnell dann am Ende die Zinsen, das Volumen dessen, was man aufnehmen könnte, auffressen. Deswegen ist es wirklich eine Überbrückung. Es geht darum, das, was uns so wichtig ist, was vielleicht auch dafür da ist, dass es, wenn es wirtschaftlich wieder aufgeht, das wieder anschließen können, dass wir das jetzt nicht aufgeben.
2: Neben den Krediten soll der Staat selbst schlanker werden. Besonders deutlich wird das beim Personal. Bis 2040 sollen tausende Stellen wegfallen. Wie stark einzelne Resorts betroffen sind, soll sich nach Aufgaben, Bedarf und Entwicklung der kommenden Jahre richten.
1: Wir haben uns auf einen Stellenabbaupfad bis 2040 verständigt. Wir wollen 8.773 Stellen reduzieren, Stück für Stück, die jeweiligen Bedürfnisse der einzelnen Häuser abgestimmt, nach Möglichkeit linear, beginnend ab 27, dort wo es nicht möglich ist, später.
2: Der Finanzrahmen ist damit noch kein fertiger Haushalt. Aber er zeigt die Richtung. Sachsen will sparen, Personal abbauen und zugleich mit Krediten Zeit gewinnen. Für viele Bereiche dürfte die eigentliche Debatte damit erst beginnen. Denn jetzt müssen die Resorts konkret ausrechnen, was die Vorgaben für ihre Arbeit bedeuten. Anfang Juni soll weiter beraten werden. Danach muss der Entwurf in den Landtag.

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5: Nachrichten. Archäologen haben in Leipzig mit Ausgrabungen eines ehemaligen NS-Zwangsarbeiterlagers begonnen. Das Landesamt für Archäologie teilt mit, dass bereits etwa 600 Befunde erfasst wurden, darunter Fundamente und Alltagsgegenstände wie Lederschuhe und Glasflaschen. Die Landesarchäologin Regina Smolnik betont die Bedeutung dieser Arbeiten zur Dokumentation der Lagergeschichte und Lebensumstände der Zwangsarbeiterinnen und Zwangsarbeiter für die Nachwelt. Chemnitz wartet weiter auf die Auslieferung von Maler Svenja Liebig. Die verurteilte Rechtsextremistin sollte bereits im August 2025 ihre Haft in der JVA Chemnitz antreten, erschien dort jedoch nicht. Nach monatelanger Fahndung wurde die 55-Jährige im April im tschechischen Schönbach bei Asch festgenommen. Ob Liebig nach Deutschland ausgeliefert und anschließend nach Chemnitz gebracht wird, ist weiterhin offen. Da sie ihre Auslieferung ablehnt, muss nun das Landgericht im tschechischen Pilsen entscheiden. Liebig wurde 2023 wegen Volksverhetzung, übler Nachrede und Beleidigung zu 1,5 Jahren Haft ohne Bewährung verurteilt. Die Sachsen dürfen an diesem ersten Maiwochenende mit sommerlicher Wärme rechnen, mit Temperaturen von bis zu 28 Grad in Dresden. Der Deutsche Wetterdienst berichtet, dass das Hoch Winfried für diese ungewöhnliche Wärme sorgt. Am Sonntag könnte im Osten sogar erstmals in diesem Jahr die 30-Grad-Marke überschritten werden, so Meteorologe Christian Herold. Allerdings steht ab nächster Woche ein Wetterumschwung bevor, der Regen und kühlere Temperaturen bringen wird.

0: Ja, ich hatte nie vor, ein Kinderbuch zu schreiben, aber plötzlich war da dieser Name Murmeldick und dann ging irgendwie alles wie von selbst.
1: Aus einer spontanen Idee zwischen den Feiertagen ist ein Kinderbuchprojekt entstanden. Geschichten vom Räuber Murmeldick. Geschrieben hat es der Dresdner Autor Matthias Fuhrland. Und das in einer räuberischen Geschwindigkeit.
0: Das Buch habe ich innerhalb von 10 Tagen in der Rohfassung geschrieben und dann hat es etwa ein halbes Jahr gedauert, noch die Bilder zu machen mit der Illustratorin zusammen.
1: Die Bilder zum Buch sind gemeinsam mit der Illustratorin Julia Kössler entstanden. Text und Zeichnungen bilden dabei eine Einheit. Aber worum geht es in den Geschichten von Räuber Murmeldick eigentlich?
0: Das Buch ist ein Vorlesebuch für Kinder zwischen 4 und 9 Jahren und beinhaltet 9 Geschichten über das ganze Jahr verteilt vom Räuber Murmeldick und seiner Bande. Und Murmeldick nimmt sich immer vor, etwas zu klauen, von dem andere sagen, das kann man doch gar nicht klauen, das ist unmöglich. Und das motiviert ihn natürlich umso mehr und er schafft es immer, selbst am Ende der Geschichte zu glauben, dass er der beste Räuber aller Zeiten ist. Und urteilen Sie selbst.
1: Das Buch setzt nicht nur auf klassische Vorlesemomente. An mehreren Stellen verbindet es die Geschichten mit digitalen Elementen.
0: In jedem Kapitel singt Murmeldick ein Räuberlied und das kann man beim Vorlesen dann über QR-Code dann abspielen.
1: Eine der Vorlieben des Räubers im Buch ist Kaffee. So entstand die Kooperation mit der Dresdner Kaffeerösterei und Geschäftsführer Carsten Lehmann. Dabei sind sogar 2 eigene Kaffeekreationen entstanden.
2: Einfach die Idee mit dem Kaffee, also sprich den Kaffee für die kleinen Räuber und den Kaffee für die großen Räuber. Und das Spannende für uns war natürlich, das Produkt für die kleinen Räuber, der Kaffee, ist natürlich ohne Koffein was zu kreieren. Simpel jetzt nur entkoffeinierten Kaffee, haben wir gedacht, das passt nicht, soll ja irgendwo ein bisschen in die süßliche Richtung gehen. Deswegen haben wir uns für die Süßlupine entschieden, mit Kakao eine Mischung. Und das ist hervorragend gelungen, es schmeckt. Wir haben Tests gemacht, also Kinder haben gesagt, gab auch einige, die gesagt haben, okay, ist jetzt nicht mein Ding.
1: Aus der Idee ist inzwischen also mehr geworden als nur eine Figur im Buch. Und auch die ersten Reaktionen zeigen, der Räuber Murmeldick kommt offenbar gut an.
0: Der Buchladen Wilsdruff hat mir gestern gesagt, dass sie schon am ersten Tag ausverkauft waren. Deswegen warten wir mal ab, wie sich das in den anderen Buchläden entwickelt. Aber es ist eine Fortsetzung geplant. Und vor allen Dingen, weil es mir auch selbst beim Schreiben Spaß macht.
1: Damit bleibt es wahrscheinlich nicht bei diesem einen Abenteuer vom Räuber Murmeldick. Die erste Geschichte ist erzählt und die nächste Räuberei offenbar schon in Planung.

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1: Ja, ich hatte nie vor, ein Kinderbuch zu schreiben, aber plötzlich war da dieser Name Murmeldick und dann ging irgendwie alles wie von selbst.
2: Aus einer spontanen Idee zwischen den Feiertagen ist ein Kinderbuchprojekt entstanden. Geschichten vom Räuber Murmeldick. Geschrieben hat es der Dresdner Autor Matthias Fuhrland. Und das in einer räuberischen Geschwindigkeit.
1: Das Buch habe ich innerhalb von 10 Tagen in der Rohfassung geschrieben. Und dann hat es etwa ein halbes Jahr gedauert, noch die Bilder zu machen mit der Illustratorin zusammen.
2: Die Bilder zum Buch sind gemeinsam mit der Illustratorin Julia Kössler entstanden. Text und Zeichnungen bilden dabei eine Einheit. Aber worum geht es in den Geschichten von Räuber Murmeldick eigentlich?
1: Das Buch ist ein Vorlesebuch für Kinder zwischen 4 und 9 Jahren und beinhaltet 9 Geschichten über das ganze Jahr verteilt vom Räuber Murmeldick und seiner Bande. Und Murmeldick nimmt sich immer vor, etwas zu klauen, von dem andere sagen, das kann man doch gar nicht klauen, das ist unmöglich. Und das motiviert ihn natürlich umso mehr und er schafft es immer, selbst am Ende der Geschichte zu glauben, dass er der beste Räuber aller Zeiten ist. Und urteilen Sie selbst.
2: Das Buch setzt nicht nur auf klassische Vorlesemomente. An mehreren Stellen verbindet es die Geschichten mit digitalen Elementen.
1: In jedem Kapitel singt Murmeldick ein Räuberlied und das kann man beim Vorlesen dann über QR-Code dann abspielen.
2: Eine der Vorlieben des Räubers im Buch ist Kaffee. So entstand die Kooperation mit der Dresdner Kaffeerösterei und Geschäftsführer Carsten Lehmann. Dabei sind sogar 2 eigene Kaffeekreationen entstanden.
3: Einfach die Idee mit dem Kaffee, also sprich den Kaffee für die kleinen Räuber und den Kaffee für die großen Räuber. Und das Spannende für uns war natürlich, das Produkt für die kleinen, also kleinen Räuber, der Kaffee, ist natürlich ohne Koffein was zu kreieren. Simpel jetzt nur entkoffeinierten Kaffee, haben wir gedacht, das passt nicht, es soll ja irgendwo ein bisschen in die süßliche Richtung gehen. Deswegen haben wir uns für die Süßlupine entschieden, mit Kakao eine Mischung. Und das ist hervorragend gelungen, es schmeckt. Wir haben Tests gemacht, also Kinder haben gesagt, gab auch einige, die gesagt haben, okay, ist jetzt nicht mein Ding.
2: Aus der Idee ist inzwischen also mehr geworden als nur eine Figur im Buch. Und auch die ersten Reaktionen zeigen, der Räuber Murmeldick kommt offenbar gut an.
1: Der Buchladen in Wilsdruf hat mir gestern gesagt, dass sie schon am ersten Tag ausverkauft waren. Deswegen warten wir mal ab, wie sich das in den anderen Buchläden entwickelt. Aber es ist eine Fortsetzung geplant. Und vor allen Dingen, weil es mir auch selbst beim Schreiben Spaß macht.
2: Damit bleibt es wahrscheinlich nicht bei diesem einen Abenteuer vom Räuber Murmeldick. Die erste Geschichte ist erzählt und die nächste Räuberei offenbar schon in Planung.

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2: Wenn Zigarrenkisten zu Musikinstrumenten werden, dann ist Thorsten Turinski an der Stelle hier in Chemnitz. Herr Turinski, Sie machen aus, ja, ich habe es gerade gesagt, aus Zigarrenkisten Instrumente oder besser gesagt Gitarren. Wo kam die Idee her? Wie sind Sie denn auf so eine außergewöhnliche Idee auch gekommen?
3: Das ist natürlich nicht so gewesen, dass ich eines Tages früh aufgewacht bin und gesagt habe, ich baue jetzt Zigarrenkisten getan, sondern das ist eigentlich was, was mich schon mein Leben lang begleitet. Also ich bin als Musiker schon sehr lange aktiv und ich finde den Gedanken, dass man sich Instrumente selber baut, den finde ich sehr charmant. Und es ist auch immer viel Neugier dabei. Also Neugier in dem Sinne, wie klingt so ein Instrument, aber Neugier auch in dem Sinne, kann ich sowas selber fertigen? Also kann ich mit meinen Händen ein Instrument bauen, was dann auch spielfähig ist und was dann auch funktioniert? Also im Grunde ist es Neugier.
2: Gab es da besondere Learnings, die Sie festgestellt haben, wo Sie gesagt haben, oh ja, das ging ganz klar nach hinten los?
3: Ja, also mein erstes Instrument ist tatsächlich beim Stimmen zerbrochen. Also man muss sich das so vorstellen, dass die Saiten natürlich auch einen bestimmten Zug entwickeln und das Instrument hat quasi gesagt, der Klügere gibt nach und ist kaputt gegangen. Das habe ich dann weggeschmissen, das kaputte Instrument, und habe dann halt mit der Nummer 2 und der Nummer 3 halt bestimmte Dinge verändert und ja, dann hat das irgendwann funktioniert. Die werden auch immer besser, die Instrumente, die ich baue. Also man lernt auch tatsächlich dazu, das stimmt, ja.
2: Ich habe gesehen, bei den Exemplaren, die Sie mitgebracht haben, keines gleicht dem anderen. Bauen Sie das alles um? Wo kommt das her? Wie stellen Sie das an? Wo holen Sie die Inspiration vielleicht auch her?
3: Also das sind jetzt ganz viele Fragen, ne? Also generell ist es so, dass ich sowohl hier in Chemnitz als auch in Dresden und in Leipzig Tabakhändler haben, die mich, oder Zigarrenhändler haben, die mich schon kennen. Und da kann ich tatsächlich anrufen und fragen, ob es schöne Kisten gibt, die sie für mich zur Seite gelegt haben oder zur Seite legen könnten. Das ist die eine Sache. Natürlich bin ich auch, wenn ich unterwegs bin, immer auf Google Maps und gucke, wo Tabak- und Zigarrenläden sind und rufe die dann im Vorfeld an, ob ich was kriegen kann. Und dann inspiriert mich natürlich die Kiste selber, was damit zu bauen. Und dann gibt es natürlich auch eine kleine Community. Also das ist in Deutschland vielleicht nicht so verbreitet wie in anderen Ländern, wo das eigentlich herkommt. Aber es gibt schon Leute, wo man sich unterhält und wo man sagt, wo beziehst du deine Tonabnehmer, wo beziehst du dieses, wo beziehst du jenes. Und ich habe auch tatsächlich die Hälse, wenn ich die selber baue, auch aus dem Tonholz, also aus dem Musikinstrumentenholz handle. Also dann hole ich schon auch vernünftiges Material, damit man auch einen guten Klang hat und auch eine gewisse Stabilität, also dass die Instrumente auch gut spielbar sind. Das ist für mich wichtig.

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6: Nachrichten. Archäologen haben in Leipzig mit Ausgrabungen eines ehemaligen NS-Zwangsarbeiterlagers begonnen. Das Landesamt für Archäologie teilt mit, dass bereits etwa 600 Befunde erfasst wurden, darunter Fundamente und Alltagsgegenstände wie Lederschuhe und Glasflaschen. Die Landesarchäologin Regina Smolnik betont die Bedeutung dieser Arbeiten zur Dokumentation der Lagergeschichte und Lebensumstände der Zwangsarbeiterinnen und Zwangsarbeiter für die Nachwelt. Chemnitz wartet weiter auf die Auslieferung von Maler Svenja Liebig. Die verurteilte Rechtsextremistin sollte bereits im August 2025 ihre Haft in der JVA Chemnitz antreten, erschien dort jedoch nicht. Nach monatelanger Fahndung wurde die 55-Jährige im April im tschechischen Schönbach bei Asch festgenommen. Ob Liebig nach Deutschland ausgeliefert und anschließend nach Chemnitz gebracht wird, ist weiterhin offen. Da sie ihre Auslieferung ablehnt, muss nun das Landgericht im tschechischen Pilsen entscheiden. Liebig wurde 2023 wegen Volksverhetzung, übler Nachrede und Beleidigung zu 1,5 Jahren Haft ohne Bewährung verurteilt. Die Sachsen dürfen an diesem ersten Maiwochenende mit sommerlicher Wärme rechnen, mit Temperaturen von bis zu 28 Grad in Dresden. Der Deutsche Wetterdienst berichtet, dass das Hoch Winfried für diese ungewöhnliche Wärme sorgt. Am Sonntag könnte im Osten sogar erstmals in diesem Jahr die 30-Grad-Marke überschritten werden, so Meteorologe Christian Herold. Allerdings steht ab nächster Woche ein Wetterumschwung bevor, der Regen und kühlere Temperaturen bringen wird.

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2: Wenn Zigarrenkisten zu Musikinstrumenten werden, dann ist Thorsten Torinski an der Stelle hier in Chemnitz. Herr Torinski, Sie machen aus, ja, ich habe es gerade gesagt, aus Zigarrenkisten Instrumente oder besser gesagt Gitarren. Wo kam die Idee her? Wie sind Sie denn auf so eine außergewöhnliche Idee auch gekommen?
3: Das ist natürlich nicht so gewesen, dass ich eines Tages früh aufgewacht bin und gesagt habe, ich baue jetzt Zigarrenkisten getan, sondern das ist eigentlich was, was mich schon mein Leben lang begleitet. Also ich bin als Musiker schon sehr lange aktiv und ich finde den Gedanken, dass man sich Instrumente selber baut, den finde ich sehr charmant. Und es ist auch immer viel Neugier dabei. Also Neugier in dem Sinne, wie klingt so ein Instrument, aber Neugier auch in dem Sinne, kann ich sowas selber fertigen? Also kann ich mit meinen Händen ein Instrument bauen, was dann auch spielfähig ist und was dann auch funktioniert? Also im Grunde ist es Neugier.
2: Gab es da besondere Learnings, die Sie festgestellt haben, wo Sie gesagt haben, oh ja, das ging ganz klar nach hinten los?
3: Ja, also mein erstes Instrument ist tatsächlich beim Stimmen zerbrochen. Also man muss sich das so vorstellen, dass die Saiten natürlich auch einen bestimmten Zug entwickeln und das Instrument hat quasi gesagt, der Klügere gibt nach und ist kaputt gegangen. Das habe ich dann weggeschmissen, das kaputte Instrument, und habe dann halt mit der Nummer 2 und der Nummer 3 halt bestimmte Dinge verändert und ja, dann hat das irgendwann funktioniert. Die werden auch immer besser, die Instrumente, die ich baue. Also man lernt auch tatsächlich dazu, das stimmt, ja.
2: Ich habe gesehen, bei den Exemplaren, die Sie mitgebracht haben, keines gleich dem anderen. Bauen Sie das alles um? Wo kommt das her? Wie stellen Sie das an? Wo holen Sie die Inspiration vielleicht auch her?
3: Also das sind jetzt ganz viele Fragen, ne? Also generell ist es so, dass ich sowohl hier in Chemnitz als auch in Dresden und in Leipzig Tabakhändler haben, die mich, oder Zigarrenhändler haben, die mich schon kennen. Und da kann ich tatsächlich anrufen und fragen, ob es schöne Kisten gibt, die sie für mich zur Seite gelegt haben oder zur Seite legen könnten. Das ist die eine Sache. Natürlich bin ich auch, wenn ich unterwegs bin, immer auf Google Maps und gucke, wo Tabak- und Zigarrenläden sind und rufe die dann im Vorfeld an, ob ich was kriegen kann. Und dann inspiriert mich natürlich die Kiste selber, was damit zu bauen. Und dann gibt es natürlich auch eine kleine Community. Also das ist in Deutschland vielleicht nicht so verbreitet wie in anderen Ländern, wo das eigentlich herkommt. Aber es gibt schon Leute, wo man sich unterhält und wo man sagt, wo beziehst du deine Tonabnehmer? Wo beziehst du dieses? Wo beziehst du jenes? Und ich habe auch tatsächlich die Hälse, wenn ich die selber baue, auch aus dem Tonholz, also aus dem Musikinstrumentenholzhandel. Also dann hole ich schon auch vernünftiges Material, damit man auch einen guten Klang hat und auch eine gewisse Stabilität, also dass die Instrumente auch gut spielbar sind. Das ist für mich wichtig.

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2: LKW-Stau, Lärm und blockierte Zufahrtsstraße. Vor dem Zollamt Dresden, einem kleinen Gelände in der Nähe eines Wohngebiets, wurde es zuletzt wieder eng. Für die Zollabfertigung strömen etliche LKWs auf den Hof der Bundesbehörde und verstopfen so die umliegenden schmalen Zufahrtsstraßen. Zuletzt wurde mit einem Interimsparkplatz am Hammerweg 25, auf dem die LKWs auf die Abfertigung warten konnten, Abhilfe geschaffen. Doch damit ist seit dem 22. April Schluss. Warum? Das erklärt Pressesprecher Daniel Heine.
3: Dass eben dieser Standort tatsächlich nur eine Lösung auf Zeit war, nämlich auf die Zeit, wo die Stauffenbergallee saniert wurde. Und diese Sanierung ist nun abgeschlossen und damit endet auch das Interim und der Parkplatz fällt weg. Der zweite Grund, warum er wegfällt, ist, dass eben dieser Interimstandort selbst tatsächlich jetzt für andere Nutzungen dringend gebraucht wird, nämlich von der Sachsenenergie für die Ertüchtigung der Versorgung für den Dresdner Nordraum, in dem ja die ganzen großen Ansiedlungen der Chipindustrie vonstatten gehen und hier quasi jetzt auch auf die nächsten Jahre wichtige Baumaßnahmen anstehen.
2: Das Zollamt Dresden antwortete uns auf Anfrage zur aktuellen Situation rund um das Gelände Folgendes.
4: Zwischen dem 22. und dem 29. April 2026 erschienen im Schnitt ca. 50 Lkw zur Abfertigung am Zollamt Dresden. Alle Fahrzeuge nutzten dabei den hierfür vorgesehenen Amtsplatz, die Parkfläche direkt am Zollamtsgebäude. Zu keinem Zeitpunkt kam es zu einem durch den Zoll verursachten Rückstau. Aufgrund des kurzen Betrachtungszeitraums können momentan keine tendenziellen Aussagen zur Entwicklung des Verkehrs oder des Abfertigungsaufkommens getroffen werden.
2: Vor Ort zeigte sich teilweise ein anderes Bild. Schon kurze Zeit nach dem Wegfall des Interimsparkplatzes zieht sich erneut eine lange LKW-Schlange durch die Hartmut-Dost-Straße vor dem Zollamt. Klar ist, allen Beteiligten ist bewusst, dass eine schnelle Lösung gebraucht wird.
3: Also die Ersatzstandortsuche, die begann tatsächlich schon vor dem Interim. Also wir sind schon seit 4 Jahren jetzt als Verwaltung hier in der Prüfung und haben insgesamt 13 verschiedene Standorte betrachtet und mit den Stadträten und Stadträten diskutiert. Hier gab es dann im Detail natürlich bei jedem Standort Vor- und Nachteile, die dann in der Gesamtabwägung eben dazu geführt haben, dass sich zu keinem durchgerungen werden kann.
2: Die Verwaltung um Baubürgermeister Stefan Kühn hatte lange einen Neubau des gesamten Zollamtes auf einem Areal an der Ecke Kötschenbroder Straße, Washingtonstraße favorisiert. Eine Mehrheit im Stadtrat gab es für diesen Vorschlag allerdings nie, erklärt Stadträtin Heike Arnert.
5: Schon seit Jahren soll das Zollamt aufgrund dieser katastrophalen Zustände hier umziehen. Allerdings hat der Stadtrat schon seit Jahren immer wieder deutlich gemacht, dass das nicht mehrheitsfähig ist und dass das auch nicht finanzierbar ist. Wir reden hier von 8 Millionen Euro, die dieser Platz kosten soll, Stand heute. Also 300 Euro pro Quadratmeter ist wirklich nicht abbildbar im Haushalt.
2: Nachdem über Jahre keine Einigung gefunden wurde, hat das Bundesfinanzministerium das Verfahren wegen Erfolglosigkeit beendet. Stattdessen rückt nun eine andere Übergangslösung in den Fokus.
5: Wir haben gemeinsam mit den Kollegen von SPD und Tim Zastrow einen Vorschlag unterbreitet, gleich um die Ecke ein Areal der Stadt Dresden zu nutzen. Hier möchte die Sachsenenergie ein Umspannwerk bauen. Das ist geplant, aber nicht vor 2030. Und auf diesem Areal könnte man sehr schnell einen Interimsplatz wieder einrichten.
2: Konkret geht es dabei um ein 6.000 Quadratmeter großes Gebiet westlich der Kreuzung Hammerweg-Stauffenbergallee. Ob die Sachsenenergie dem zustimmen würde, ist noch nicht abschließend geklärt.
6: Abschließend bleibt anzumerken, dass ohne eine vertiefte Prüfung der Grundstücksunterlagen derzeit keine Aussage dazu getroffen werden kann, inwieweit allgemeine und grundlegende Arbeiten zur Herrichtung des Grundstücks für ein Umspannwerk gegebenenfalls vorgezogen und somit auch der Realisierung eines Interimsparkplatzes dienlich sein könnten. Sollte dies nach Prüfung möglich und Wunsch der Stadt sein, wäre für Sachsenenergie eine Beteiligung denkbar, sofern dadurch keine Mehrkosten gegenüber der reinen Errichtung des Umspannwerkes entstehen.
2: Die Abstimmung über einen neuen Interimsparkplatz auf dem Gelände des zukünftigen Umspannwerkes ist für die nächste Stadtratssitzung am 4. Juni angesetzt. Dann wird sich entscheiden, wie es mit dem Verkehrschaos vor dem Dresdner Zollamt weitergeht.
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